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1: Alles ruhig auf den Strassen im Grossraum Zürich, Zürich Oberland und rund um den Zürichsee. Wenn ihr aber etwas gesehen habt, könnt ihr es gerne jederzeit durchgeben auf gratis Verkehrshotline 0800 und 3x60. Vielen Dank. Auf der Uhr haben wir jetzt 5 vor 5. Ich wünsche gutes Durchkommen durch den Freitagmorgen.
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1: Es gibt einen richtig sonnigen und heissen Tag heute. Aktuell da messen wir in der Stadt Zürich 18 Grad. Zu Rüschlicken und Zeschenbach sind 17 Grad. Morgen ist es dann eher bewölkt mit lokal auch möglichen Tropfen. Der Sonntag ist dann freundlich mit wieder viel Sonne.
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2: Zusammen nehmen wir den Freitag in Angriff und wir hier bei Radio Zürichsee machen uns auch im Weg Richtung Wochenende. Ein Feelgood-Freitag, das mit viel Abwechslung Richtung Wochenende. Für das gibt es 90er Rock von R.E.M. und einen absoluten 80er-Klassiker zum vor dem Spiegel mitsingen von Queen. Schönen guten Morgen.
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Die einen von euch machen sich bereit für den letzten Arbeitstag von dieser Woche, vielleicht auf der Baustelle, um endlich das Projekt noch abschliessen. Andere können sich noch mal umdrehen im Bett, weil sie dank dem Homeoffice auf den Arbeitsweg können verzichten können. Und wir hier bei Radio Zürichsee machen das auch im Freitag einen Feel-Good-Freitag mit dem entsprechenden Sound von der Nelly Furtado aus den 2000er und absolute Wolfie-Musik aus den 80er habe ich bereit vom George Harrison. Guten Morgen!

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2: Es hat einen Unfall gegeben auf der A3 Richtung Chur. Aktuell wird gemeldet, die Höhe Pfäffiken, die Anschlussstelle gesperrt. Das heisst, das müsste Ein- oder Ausfahrt sein oder auch beides, darum dort aufpassen. Anschlussstelle Höhe Pfäffiken, Fahrt Richtung Chur gesperrt. Wegen einem Unfall. Sonst freie Fahrt, kommen alle gut und sicher auch im Ziel an. In 5 Minuten ist 5:30.
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2: Mit dem Manuel Mückler. Guten Morgen. 6 Mitglieder von der rechtsextremen Gruppierung Junge Tat stehen heute vor dem Zürcher Bezirksgericht. Ihnen wird vorgeworfen, ein Pride-Gottesdienst und eine Drag-Queen-Lesung für Kinder gestört zu haben. Für die beiden Anführer von der Junge Tat fordert die Staatsanwaltschaft Freiheitsstrafen von jeweils 15 Monaten. Davon sollten 6 Monate vollzogen werden. Außerdem geht es vor Gericht auch um Geldstrafen für weitere Delikte wie unter anderem Diskriminierung, Nötigung oder auch Hausfriedensbruch. Wegen einem medizinischen Notfall hat ein Swiss-Flug auf New York gestern Abend ein Notsignal abgesetzt. Der Airbus hat dann im kanadischen St. John's eine Notlandung durchgeführt, wie der Tagesanzeiger online zuerst berichtet. Der betroffene Passagier ist in ärztliche Obhut gegeben worden, so Swiss. Nach dem Auftanken hat das Flugzeug mit den 234 Passagieren später wieder Richtung New York können abheben. Der Aufsichtsrat vom deutschen Autobauer VW hat überraschend ein Sparpaket vom Vorstand angenommen. Im Rahmen davon sollten in den nächsten Jahren weitere 50'000 Stellen abgebaut werden. Der Konzern begründet den Schritt mit einem Transformationsprogramm, das laufe. Gleichzeitig sind auch 4 VW-Werke in Deutschland auf der Kippe.
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2: Heute gibt es einen sonnigen und heissen Tag. Aktuell messen wir in der Stadt Zürich und Herliberg 17 Grad. Zu Kloten sind es 15 Grad. Morgen ist es eher bewölkt, auch lokal mit Tropfen. Der Sonntag ist freundlich mit viel Sonne. 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

Jeden Morgen interessiert eure Meinung hier bei Radio Zürichsee bei der Frage vom Tag. Und da haben wir eine, die es ab ins Restaurant geht. Und zwar soll es grundsätzlich erlaubt sein, den Hund mitzubringen ins Restaurant. Oder soll man das weiterhin so handhaben, wie wir es bis jetzt gehabt haben? Jeder entscheidet selber. Was ist eure Meinung? 079 255 7171. Hund grundsätzlich erlaubt im Restaurant oder doch lieber nicht? Macht schnell eine WhatsApp-Nachricht direkt ins Studio. Wunderschönen guten Morgen.

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2: Verkehrsübersicht am Morgen um 5 vor 6. Wir haben aktuell ein bisschen stockenden Verkehr, das auf dem Nordring Richtung St. Gallen. Vor dem Gubrisch-Tunnel stehen wir an bis Zürich-Affolter und durch das dann auch auf der A3 Zürich Richtung Chur. Auf Höhe Pfäffiken ist noch die Anschlussstelle gesperrt wegen einem Unfall. Allen unterwegs kommen gut und sicher an euer Ziel.
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3: Mit dem Manuel Mückler. 6 Mitglieder von der rechtsextremen Jungen Tat stehen heute vor dem Bezirksgericht Zürich. Sie werden beschuldigt, unter anderem einen Pride-Gottesdienst und eine Drag-Queen-Lesung für Kinder gestört zu haben. Unter den Beschuldigten sind auch die beiden Anführer der Gruppe. Ihnen wird auch noch in unterschiedlichen Besetzungen eine weitere Reihe von Straftaten vorgeworfen. Für die beiden Anführer fordert die Staatsanwaltschaft jeweils eine Freiheitsstrafe von 15 Monaten. 6 Monate davon sollen vollzogen werden. Die Anklage verlangt auch Geldstrafen und Bussen für Delikte wie z.B. Diskriminierung und Aufruf zu Hass, Nötigung sowie Land- und Hausfriedensbruch. Ein Swissflug auf New York hat gestern Abend ein Notsignal abgesetzt. Der Grund dafür war laut der Swiss ein medizinischer Notfall gewesen. Kurz nach 7:30 gestern sei der Notruf abgesetzt worden, wie die Tagesanzeiger online zuerst berichtet hat. Der Airbus hat dann im kanadischen St. John's eine Notlandung gemacht und den betroffenen Passagieren ärztliche Obhut gegeben. Das Flugzeug mit 234 Passagieren ist dann betankt worden und hat etwas mehr als eine Stunde später wieder Richtung New York abheben. Der deutsche Autobauer VW hat sich überraschend auf ein Sparpaket geeinigt. Wie VW mitteilt, will man im Rahmen von dem in den nächsten Jahren weitere 50'000 Stellen streichen. Die Anpassungen der weltweiten Personalkapazitäten sind wichtig, um Ziel des Transformationsprogramms zu erreichen. Das hat das Unternehmen aus Wolfsburg mitteilt. Im Volkswagen-Konzern stehen außerdem 4 Werke auf der Kippe. Für die Standorte Emden, Zwickau, Hannover und Neckars-Ulm können keine wettbewerbsfähige Folgebilligung gewährleistet werden. Zum Sport. In der Fußball-Superliga übernimmt der FC Lugano wieder die Tabellenspitze. Tessiner gewinnt daheim gegen Servet Genf mit 1:0. Der FC Basel verliert gleichzeitig daheim gegen Sion mit 1:2. Und noch ein kleines Update aus dem Tennis. Am US Open von den Männern geht es frühe Favoriten sterben weiter. Die Nummer 3 von der Setzliste Felix Auger-Aliassime, die Nummer 6 Alex de Minaur und die Nummer 13 Lorenzo Musetti scheitern alle in der zweiten Runde.
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3: Es gibt einen sonnigen und heissen Tag. Aktuell messen wir in der Stadt Zürich 17 Grad. Sonst sind es 15 und in Bauma 12 Grad. Morgen ist es eher bewölkt mit lokal auch möglichen Regengüssen. Der Sonntag ist freundlich mit viel Sonne.
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2: Zusammen sind wir unterwegs Richtung Wochenende. Das mit wunderbarer Musik von der Cyndi Lauper, der Tina Turner. Und dann haben wir aber auch noch die Hanson für euch parat. Und nachher schauen wir mal noch schnell ein bisschen übers Wochenende aus, warum das Radio Zürichsee am Montagmorgen ganz anders tönt wie sonst. Ich höre es gerade am 6:07. Schönen guten Morgen.
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0: 6 Minuten nach der 6 aufstehen mit Radio Zürichsee. Wunderschönen guten Morgen. Das ist euer Feelgood-Freitag. Und wenn wir über das Wochenende ausschauen, dann haben wir das nächste Highlight gerade am Montagmorgen.
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2: Ich wäre für Ennio Morricone. Spiel mir das Lied vom Tod.
0: Ah, guter Tipp. Was ist euer Tipp? Welche Nummer schafft es aufs Eis der besten Filmhits? 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Und am Montagmorgen um 8 Uhr starten wir dann mit dem Countdown.
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0: Jetzt ist es Viertel ab 6 hier an Radio Zürich eingeschaltet. Wunderschönen guten Morgen. Es ist wieder Zeit zum Mitraten. Wer versteckt sich hinter der heutigen Geschichte?
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2: Stellt euch Folgendes vor. Irgendwo in Amerika ein Haus voll Gebet, Gospelmusik und klare Regeln. Oh, yes, der Vater vom Haus ist Pastor. Er sagt, Rockmusik, Tanzen, Schminken ist alles vom Teufel. No. Seine Mädchen hören aber heimlich Radio, wenn die Eltern nicht daheim sind. Und sie haben mitgesungen und mitgetanzt. Jahre später singen die jungen Frauen immer noch. Werden eine der erfolgreichsten Gruppen in den 80er Jahren. Und der Papi hat seine Meinung dann doch auch noch geändert. Die Band, die wunderbare Musik gemacht hat zwischen Kille und Teufelswerk, ist The Pointer Sisters.

0: los Radio Zürichsee an diesem Freitagmorgen. Wir machen das auch im Weg Richtung Wochenende. Feel Good Freitag das. Mit einem 80er-Song, den ihr ab dem ersten Schlagzeugschlag kennt und so viel Energie mitbringt, da stehst du gerade direkt im Bett.
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0: Wir schauen rasch auf die Strasse. Da haben wir ein bisschen Morgenverkehr auf der bekannten Strecke im Grossraum Zürich. Beim Autobahnende Wiedeke Richtung Stadt, dann vor dem Gubristunnel Richtung St. Gallen bis Zürich-Affolter. Durch das auch auf der Westumfahrung ab Urdorf Nord und rund ums Brütiseller Kreuz fängt es ebenfalls an stocken, wenn ihr von St. Gallen herkommt. Dann noch eine Meldung aus der Region Obersee. Wegen einem Unfall ist die Autobahnausfahrt Pfäffiken gesperrt. Das in Fahrt Richtung Chur. Allen unterwegs kommen gut und sicher euer Ziel in 5 Minuten ist 6:30.
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2: Mit dem Manuel Mückler. 6 Mitglieder von der rechtsextremen Gruppierung Junge Tat stehen heute vor dem Bezürcher Bezirksgericht. Ihnen wird vorgeworfen, Pride-Gottesdienst und eine Drag-Queen-Lesung für Kinder gestört zu haben. Für die beiden Anführer von der Jungen Tat fordert die Staatsanwaltschaft Freiheitsstrafen von jeweils 15 Monaten. Davon sollten 6 Monate vollzogen werden. Außerdem geht es vor Gericht auch um Geldstrafen für weitere Delikte wie unter anderem Diskriminierung, Nötigung oder Hausfriedensbruch. Wegen einem medizinischen Notfall hat ein Swiss-Flug auf New York gestern Abend ein Notsignal abgesetzt. Der Airbus hat dann im kanadischen St. John's eine Notlandung durchgeführt, wie der Tagesanzeiger online zuerst berichtet. Der betroffene Passagier ist in ärztliche Obhut gegeben worden. Nach dem Auftanken hat das Flugzeug mit 234 Passagieren später wieder Richtung New York können abheben. Der Aufsichtsrat vom deutschen Autobauer VW hat überraschend ein Sparpaket vom Vorstand angenommen. Im Rahmen davon sollten in den nächsten Jahren weitere 50'000 Stellen abgebaut werden. Der Konzern begründet den Schritt mit einem Transformationsprogramm, das laufe. Gleichzeitig sind auch 4 VW-Werke in Deutschland auf der Kippe.
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2: Es gibt einen sonnigen und heissen Tag heute. Aktuell messen wir in der Stadt Zürich 17 Grad, in Bülach sind es 14 und in Neffels 15 Grad. Morgen ist es eher bewölkt, lokal auch mit Tropfen. Der Sonntag ist freundlich mit viel Sonne. 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
0: Einen wunderschönen guten Morgen. Wir gehen gerade ab in die 80er Jahre zu einem Song, der euch ganz sicher wach macht und in den Freitag reinbringt mit der Katrina and the Waves und ihrem Walking on Sunshine. Perfekte Vorbereitung auf das, was uns heute erwartet mit diesen schönen, schönen Sonnenstrahlen und den, ja, schon fast heissen Temperaturen. Und dann haben wir noch ein bisschen 90er-Sound von der Natalie Imbruglia zum unter der Dusche führen tanzen. Schön sind ihr da.
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sind ihr gerade am Zähneputzen? Ja, vielleicht auch mit eurer elektrischen Zahnbürste. Wenn es ums Zahnbürsten geht, da macht im Moment ja gerade ein gewisser Staubsaugerhersteller auf sich aufmerksam. Der hat nämlich eine Zahnbürste für geschlagene 500 Franken auf den Markt rausgebracht. Und natürlich hat die jetzt auch künstliche Intelligenz drin. Die schaut ihr dann während dem Zähneputzen mit einer Kamera permanent ins Maul rein und schau, dass du es auch richtig machst. Trotz 500 Franken Zahnbürste kommt aber bei der Zahnärztin doch immer als erste Frage, haben sie Zahnseide benutzt? Ja, wir gehen jetzt ab in eine Zeit, wo man sich nicht entscheiden musste, ob elektrische oder andere Zahnbürste, sondern nur welche Farbe den Griff soll haben. Perfekter 80er-Sound für einen angenehmen Start in Freitagmorgen. Das ist Eric Carmen hier bei Radio Zürichsee. Jetzt ist es 6:35. Guten Morgen.

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1: CubeTech, Anna Gottschalk, guten Tag.
2: Ja, da ist Keller-Marketing. Keller, Sali, hoi. Hör mal,
1: hallo.
2: Schätzli, ich brauche den Administrator of Live Falling Draft Administration.
1: Wen bitte?
2: Der Supervisor of Oiling Monkeys Administration gern.
1: Das arbeitet hier, gibt es bei uns nicht.
2: Aha, ja gut, dann gibst du mir halt den Head of Fraud and Communication and Development, GPA.
1: Ja, aber, ja, ich würde Sie gerne mit unserem Marketing-Spezialisten weiterleiten. Kleinen Moment bitte, ja?
2: Ja, also ist das denn der Second Officer for the Product Destruction Unit?
1: Ja, also so gibt ja.
2: Okay, super, ich verbinde.
1: Ja, kleinen Moment bitte.
2: Super.
1: Ja.
3: CubeTech Mario Götz.
2: Ja, hallo Götz, da ist der Keller von Keller Marketing. Hören wir mal euch Leute wegen einem Customer im Food-Bereich.
3: Wegen einem Customer von euch? Ja, im Food-Bereich.
2: Also, ich will ja ein Franchise of Partly Moroni Collaboration durchführen, oder? Jetzt eben für das bräuchte halt die richtige Marketingstrategie.
3: Ja, genau. Genau. Ja. Das ist genau das, was wir eigentlich machen in dem Sinne. Also,
2: oh, sehr gut,
3: unter
2: ja.
3: anderem.
2: Der neue Swiss Triple Flag Account braucht er nicht mehr, den hat er ja schon, oder?
3: Der Swiss Triple Flag Account? Was ist der Swiss Triple Flag Account?
2: Wegen der Outbased Swift Changes, oder? Im Umfeld von einer Neological Timeline ist ja das auch wichtig.
3: Ja. Also schlussendlich ist es einmal so, dass man müsste herausfinden, was sind Bedürfnisse genau?
2: Eigentlich ja. Der klassische Blue Ball Hint, oder?
3: Der klassische Blue Ball was?
2: Blue Ball Hint.
3: Das Wort sagt mir tatsächlich nichts.
2: Radio könnt ihr auch machen, Werbung, oder?
3: Wir haben jetzt selber bei uns kein Studio oder etwas, da würden wir einfach mit unseren Partnern arbeiten.
2: Ja, weisst, ich bin jetzt gerade hier im Radio. Und übrigens, du auch.
3: Die haben doch gesagt, das kann nur einer sein, der nicht schnell in echt ist.
2: Herzlich willkommen beim Kellerphone.
3: Danke vielmals. Ja, man hat denkt, also wenn er echt ist, dann hat er nur hohen Schaden an der Backe und dann müssen wir eigentlich schnell wieder loswerden.
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0: Ihr habt Radio Zürichsee eingeschaltet. Das ist euer Feel-Good-Freitag. Nach der News parat haben wir einen 90er-Hit von einer Dame, die nicht nur mit der Musik, sondern vor allem auch mit ihrem ersten Musikvideo sehr leicht bekleidet auf sich aufmerksam gemacht hat.
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0: Wir schauen rasch auf die Strasse im Grossraum Zürich. Stockt und staut auf der bekannten Strecke. Wir müssen mehr Zeit einrechnen. Vor dem Bubristunnel Richtung St. Gallen. Dann durch das auf der Westumfahrung an Burdorf Nord. Rund ums Brütiseller Kreuz auf dem Weg in die Stadt rein. Bei den Autobahnenden Wiedeke und Letten Stock. Und auch auf der A4 Schaffhausen Richtung Winterthur. Dann haben wir eine Meldung aus der Region Obersee. Dort ist die Autobahnausfahrt Pfäffiken in Fahrt Richtung Chur gesperrt wegen einem Unfall. Alle unterwegs kommen gut und sicher an euer Ziel. 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
4: Mit dem Manuel Mückler. Die Lieferung der Patriot-Systeme verzögert sich weiter. Wie SRF berichtet, sind die Verhandlungen mit Deutschland gescheitert. Die Optionen mit Deutschland können so nicht umgesetzt werden, hat der Rüstungschef Urs Loher heute gesagt. Die USA wollen Deutschland Patriot-Systeme ausliefern, die eigentlich für die Schweiz vorgesehen wären. Das hat es Ende Juni geheissen. Das System laut dem Urs Loher nicht der Wunschkonfiguration der Bundeswehr entsprechend, hat die Schweiz gehofft, möglicherweise Komponenten überzukommen. Aus dem wird jetzt aber nichts. Deutschland hat sich für eine möglichst schnelle Lieferung entschieden und will die Systeme, die sie an die Ukraine abgegeben haben. Durch die Verzögerung steigen laut dem SRF die Kosten auf einer Bandbreite zwischen 1,7 und 4,3 Milliarden Franken. Mit einer Lieferung vor den frühen 2030er Jahren werde nicht gerechnet. 6 Mitglieder von der rechtsextremen Jungen Tat stehen heute vor dem Bezirksgericht Zürich. Sie werden beschuldigt, unter anderem einen Pride-Gottesdienst und eine Drag-Queen-Lesung für Kinder gestört zu haben. Unter den Beschuldigten sind auch die beiden Anführer der Gruppe. Ihnen wird auch noch in unterschiedlichen Besetzungen eine weitere Reihe von Straftaten vorgeworfen. Für die beiden Anführer fordert die Staatsanwaltschaft jeweils eine Freiheitsstrafe von 15 Monaten. 6 Monate davon sollen vollzogen werden. Die Anklage verlangt auch Geldstrafe und Bussen für Delikte wie Diskriminierung und Aufruf zu Hass, Nötigung, Land- sowie Hausfriedensbruch. Zürcher Privatklinik Bethanie macht Geburtenabteilungen zu. Die Klinik hat die Schliessung per Ende 2026 angekündigt. Als Grund werden die stark gesunkenen Geburtenzahlen genannt. Die würden die medizinische Qualitätssicherung erschweren. Die Zahl der Geburten in der Klinik ist von 550 im Jahr 2020 auf 300 im letzten Jahr gesunken. Für das Jahr rechnet die Klinik sogar nur noch mit rund 260 Geburten. Wie Bethanie mitteilt, werden die Spontangeburten bis zum 15. Dezember betreut. Geplante Kaiserschnitte sind bis zum 24. Dezember möglich. Für die Mitarbeitenden würden sich Anschlussmöglichkeiten abzeichnen. Wie die Klinik sagt, hätten die Mehrheit der Hebammen die Möglichkeit, das Spital Zollikerberg zu wechseln. Zum Sport. In der Fußball-Super League übernimmt der FC Lugano wieder die Tabellenspitze. Tessiner gewinnt daheim gegen Servet mit 1:0 und der FC Basel verliert gleichzeitig daheim gegen Sion mit 1:2. Und noch ein Update aus dem Tennis. Am US Open von den Männern geht es frühen Favoritensterben weiter. Die Nummer 3 von der Setzliste Felix Auger-Aliassime, die Nummer 6 Alex de Minaur und die Nummer 13 Lorenzo Musetti scheitern alle in der zweiten Runde.
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4: Es gibt einen sonnigen und sehr warmen Tag heute. Aktuell messen wir in der Stadt Zürich 18 Grad. Zürich sind 16 und in Winterthur 14 Grad. Morgen ist es dann eher bewölkt mit lokal möglichen Regengüssen. Der Sonntag ist freundlich mit viel Sonne.
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0: Ende 90er Jahre Britney Spears nicht nur mit ihrer Musik, sondern auch mit dem Musikvideo zu Baby One More Time auf sich aufmerksam gemacht. Den Song dazu gibt es jetzt gerade und dann tauchen wir ab in die 80er Jahre zu der Belinda Carlisle und geniessen ein bisschen einfach den Vibe, den sie mitbringt. Das ist euer Feelgood-Freitag hier bei Radio Zürichsee. Wunderschönen guten Morgen.
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0: Wir schauen, dass ihr gut Richtung Wochenende kommt. Das ist euer Feelgood-Freitag hier bei Radio Zürichsee. 8 Minuten nach der 7 haben wir es jetzt. Schönen guten Morgen.
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0: 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Genau das finden wir zusammen raus am Montag ab dem 8. Da läuft nämlich der Radio Zürichsee Top 100 Countdown mit den grössten Filmhits von allen Zeiten. 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

0: Wir haben nur die Musik, die euch gut mitnimmt Richtung Wochenende und einfach unterstützt in eurem Tagesablauf. Nein, wir haben auch die Musik, die euch jeden Tag eine kleine Weisheit liefert. Wunderschönen guten Morgen, 17 Minuten nach der 7 ist es jetzt. Ihr hört Radio Zürichsee.
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0: 1981 haben das Electric Light Orchestra den Song «Hold on tight» veröffentlicht. Die Botschaft ist einfach und zeitlos. Gib deine Träume nicht auf. Halt an deinem Traum fest. Die Weisheit dahinter. Träume geraten im Alltag oft in den Hintergrund. Die Ziele erinnern uns daran, an das zu glauben, was uns antreibt. Wer an seinem Ziel festhält, hat die Chance, sie irgendwann wirklich wahr werden.

0: Ihr hört Radio Zürichsee an diesem Freitagmorgen. Wir schauen, dass ihr gut Richtung Wochenende kommt. Für das bereit gemacht haben wir einen wunderbaren Sound aus den 80er Jahren, der, ich würde sagen, perfekt passt für den Weg Richtung Arbeit.
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0: Der Blick auf die Strasse, da haben wir Morgenverkehr im grossen Raum Zürich. Es stockt und staut auf allen Strecken, wo wir am Morgen mehr Zeit einrechnen müssen. Das heisst, auf dem Nordring, auf der Westumfahrung und auch rund ums Brütiseller Kreuz und bei den Autobahnenden Richtung Stadt Zürich, Letten und Wiedeke. Dann auch in der Region Obersee haben wir aktuell noch stockenden Verkehr, sprich eine begrenzte Fahrbahnbreite, nämlich auf der A3 Zürich Richtung Chur, höhe Ausfahrt Pfäffiken. Dort hat es einen Unfall gegeben. Darum kommen wir bei der Ausfahrt nur mit gut 3,5 Meter aus. Allen unterwegs kommen gut und sicher richtig Arbeit.
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9: Mit dem Manuel Mückler. Die Lieferung der Patriot-Systeme verzögert sich weiter. Wie SRF berichtet, sind die Verhandlungen mit Deutschland gescheitert. Der Rüstungschef Urs Lohr sagt, Optionen mit Deutschland können so nicht umgesetzt werden. Wegen der Verzögerungen könnten die Kosten auf bis zu 4,3 Milliarden Franken steigen. Mit einer Lieferung vor den frühen 2030er Jahren wird nicht gerechnet. 6 Mitglieder von der rechtsextremen Gruppierung Junge Tat stehen heute vor dem Zürcher Bezirksgericht. Ihnen wird vorgeworfen, einen Pride-Gottesdienst und eine Drag-Queen-Lesung für Kinder gestört zu haben. Für die beiden Anführer von der Junge Tat fordert die Staatsanwaltschaft Freiheitsstrafen von jeweils 15 Monaten. Davon sollten 6 Monate vollzogen werden. Außerdem geht es vor Gericht auch um Geldstrafen für weitere Delikte, wie unter anderem Diskriminierung, Nötigung oder Hausfriedensbruch. Die Bethanien-Klinik in Zürich schließt per Ende Jahr ihre Geburtenabteilung. Grund sind die stark gesunkenen Geburtenzahlen, die laut der Klinik eine medizinische Qualitätssicherung erschweren. Die Zahl der Geburten ist von 550 im Jahr 2020 auf 300 im letzten Jahr gesunken. Für das Jahr werden noch rund 260 Geburten erwartet. Für die Mitarbeitenden würden sich Anschlussmöglichkeiten abzeichnen, so die Klinik.
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9: Heute gibt es einen sonnigen und sehr warmen Tag. Aktuell da messen wir in der Stadt Zürich 17 Grad. In Bassersdorf und Zwetziken sind es 14 Grad. Morgen ist es eher bewölkt, auch lokal mit Regengüssen. Im Laufe des Nachmittags aber drückt auch noch die Sonne. Der Sonntag ist freundlich mit sehr viel Sonne. 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
0: Die kurzen Hosen oder ein bisschen leichteren Kleider sind heute wieder angesagt, wenn man am Morgen noch ein bisschen durchbeissen muss. Temperaturen gehen durch, wir haben es gerade gehört. Und wir haben die Musik, die gut mitnimmt Richtung Wochenende. Das jetzt zuerst gemütlich mit einem 80er-Hit von der U2. Und dann haben wir auch noch ein Inner Circle für euch parat gemacht. Schön, habt ihr eingeschaltet.
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Vielleicht sind die Kinder gerade am Paratmachen für die Schule. Einige sind dann ein bisschen nervöser als andere. Heute Abend heisst es nämlich wieder Kilbizeit. Zum einen in Lachen, wo Kilbi gefeiert wird. Aber auch in Schwabendingen ist Kilbi angesagt. Ich wünsche jetzt schon viel Vergnügen beim Umziehen zwischen den Bahnen, den Ständen und was euch alles sonst noch erwartet. Hier bei Radio Zürichsee haben wir jetzt die Musik, die euch gut Richtung Wochenende bringt. Das mit viel Freude ist der Feelgood Freitag. Und das ist Madonna. 7 Minuten nach der halben 8 haben wir es. Kommen wir gut in den Tag hinein.

0: aufstehen mit Radio Zürich. Viertel vor 8 haben wir jetzt. Schönen guten Morgen. Zeit für ein kleines Telefon raus. Und nachher gibt es einen wunderbarsten 80er Reggae vom Grossmeister selber. Der Bob Marley ist für euch parat.
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2: CubeTech, Anna Gottschalk, guten Tag.
3: Ja, da ist Keller-Marketing, Keller, Sali, hoi. Hör mal,
2: hallo.
3: Schätzli, ich brauche den Administrator of Light Falling Draft Administration.
2: Wen bitte?
3: Der Supervisor of Oiling Monkeys Administration gern.
2: Das arbeitet hier, gibt es bei uns nicht.
3: Aha, ja gut, dann gibst du mir halt den Head of Fraud and Communication and Development, GPA.
2: Ja, aber, ja, ich würde Sie gerne mit unserem Marketing-Spezialisten weiterleiten. Kleinen Moment bitte, ja?
3: Ja, also ist das denn der Second Officer for the Product Destruction Unit?
2: Ja, also so gibt es, ja.
3: Okay, super, verbinden.
2: Kleinen Moment bitte.
3: Super.
2: Ja.
4: CubeTech Mario Götz.
3: Ja, Sali Götz, da ist der Keller von Keller Marketing. Hören mal euch Leute wegen einem Customer im Food-Bereich.
4: Wegen einem Customer von euch, ja, im Food-Bereich.
3: Also, er will ja ein Franchise of Partly Moroni Collaboration durchführen, oder? Jetzt eben für das bräuchte er halt die richtige Marketingstrategie.
4: Ja, genau. Genau. Ja. Das ist genau das, was wir eigentlich machen in dem Sinne. Also, unter anderem.
3: Der neue Swiss Triple Flag Account braucht er nicht mehr, den hat er ja schon, oder?
4: Swiss Triple Flag Account? Was ist der Swiss Triple Flag Account?
3: Wegen der Outbased Swift Changes, oder? Im Umfeld von einer Neological Timeline ist ja das auch wichtig.
4: Ja. Also schlussendlich ist es einmal so, dass man müsste herausfinden, was sind Bedürfnisse genau?
3: Eigentlich ja. Der klassische Blue Ball Hint, oder?
4: Der klassische Blue Ball was?
3: Blue Ball Hint.
4: Das Wort sagt mir tatsächlich nichts.
3: Radio könnt ihr auch machen, Werbung, oder?
4: Wir haben jetzt selber bei uns kein Studio oder etwas, da würden wir einfach mit unseren Partnern arbeiten.
3: Ja, weisst, ich bin jetzt gerade hier im Radio. Und übrigens, du auch.
4: Die haben doch gesagt, das kann nur einer sein, der nicht schnell in Recht ist.
3: Herzlich willkommen beim Kellerfon.
4: Danke vielmals. Ich habe mir auch gedacht, also, wenn er echt ist, dann hat er nur hohen Schaden an der Backe und dann müssen wir eigentlich schnell wieder loswerden.
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0: Wenn ihr gerade im Bus zwischen Dübendorf und Wallisellen sitzt, eure richtige Arbeit auf den Weg gemacht habt, haben wir den richtigen Sound für euch parat, der einfach nur Freude macht. Zum lauthals Mitsingen aus der 80er-Jahre Sommermusik von den Gypsy Kings, gerade nach den News.
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0: Der Blick auf die Straße, viel los an diesem Freitagmorgen, vor allem im Grossraum Zürich, stockt und staut auf den bekannten Strecken. Zusätzlich Münder auch in der Region Obersee mit etwas Stau oder stockendem Verkehr rechnen. Das auf der A3 Zürich Richtung Chur, Höhe Pfäffiken. Dort hat es einen Unfall gegeben in der Ausfahrt. Darum ist dort nur eine begrenzte Fahrbreite verfügbar. Und auch im Glarnerland haben wir aktuell Stau. Das zwischen Neffels und Nestel. Allen unterwegs kommen gut und sicher an euer Ziel. 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
9: Mit dem Manuel Mückler. Die Lieferung der Patriot-Systeme verzögert sich weiter. Wie es SRF berichtet, sagen die Verhandlungen mit Deutschland gescheitert. Die Optionen mit Deutschland können so nicht umgesetzt werden, hat der Rüstungschef Urs Lohr gesagt. Die USA wollen Deutschland Patriot-System ausliefern, die eigentlich für die Schweiz vorgesehen gewesen wären. Das hat es Ende Juni geheissen. Da das System laut dem Lohrer nicht der Wunschkonfiguration der Bundeswehr entsprechend, hat jetzt aber die Schweiz gehofft, dass sie möglicherweise Komponenten könnten überkommen. Aus dem wird jetzt aber nichts. Deutschland hat sich für eine möglichst schnelle Lieferung entschieden und will die Systeme, die sie an die Ukraine abgegeben haben. Durch die Verzögerung steigen laut dem SRF die Kosten auf eine Bandbreite zwischen 1,7 und 4,3 Milliarden Franken. Mit einer Lieferung vor den frühen 20-30er Jahren in die Schweiz werde nicht gerechnet. Die Zürcher Privatklinik Betania macht die Geburtenabteilung zu. Die Klinik hat die Schliessung per Ende 2026 angekündigt. Als Grund werden die stark gesunkenen Geburtenzahlen genannt. Die würden eine medizinische Qualitätssicherung erschweren. Die Zahl der Geburten in der Klinik ist von 550 im Jahr 2020 auf 300 im letzten Jahr gesunken. Für dieses Jahr rechnet die Klinik sogar nur noch mit rund 260 Geburten. Wie Betania mitteilt, werden die Spontangeburten bis zum 15. Dezember betreut. Geplante Kaiserschnitte sind bis zum 24. Dezember möglich. Für die Mitarbeitenden würden sich Anschlussmöglichkeiten abzeichnen. Wie die Klinik sagt, hätte die Mehrheit der Hebammen z.B. die Möglichkeit, das Spital Zollikerberg zu wechseln. Im Rechtsstreit um die Briefwahl in den USA hat der US-Präsident wieder den Supreme Court eingeschaltet. Die Regierung von Donald Trump fordert das höchste US-Gericht auf, die Entscheidung von einer unteren Instanz auszusetzen. Die hält nämlich den Supreme Court davon ab, die neuen Regeln umzusetzen. Weniger als 2 Monate vor den extrem wichtigen Zwischenwahlen in den Vereinigten Staaten pocht die Trump-Regierung mit ihrem Antrag auf eine schnelle Entscheidung. Die neuen Regelungen sehen vor, dass die US-Post USPS eine zentrale Rolle bei der Kontrolle der Briefwahl übernimmt. Außerdem soll die Post nur Unterlagen an Bürger liefern, die im von den Bundesstaaten übermittelten Wählerverzeichnis aufgeführt sind. In den USA sind am 3. November die sogenannten Midterms, also Zwischenwahlen. Dort werden alle Sitze vom Repräsentantenhaus und ein Teil vom Senat neu gewählt.
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9: Es gibt einen sonnigen und heissen Tag heute. Aktuell messen wir in der Stadt Zürich 17 Grad, das Lachen sind 16 und das Regensdorf 15 Grad. Morgen ist es eher bewölkt, lokal auch mit möglichen Regengüssen. Im Lauf vom Nachmittag könnte dann aber die Sonne durchdrücken. Der Sonntag ist eben sonnig und freundlich.
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0: Während wir uns auf den sonnigen Sonntag freuen, haben wir hier bei Radio Zürich die Musik, die ein gutes Wochenende reinbringt, mit viel Freude und vor allem auch mitsingen. Gypsy Kings, Volare aus den 80er Jahren, jetzt gerade parat. Und dann wird es ein bisschen langsamer. Aber wir geniessen den Status Quo in the Army Now. Schönen guten Morgen.
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7 Minuten nach der Nacht, ihr habt Radio Zürich eingeschaltet. Wunderschönen guten Morgen. Am Montag haben wir wieder etwas ganz Spezielles für euch. 7 Minuten nach der Nacht, ihr habt Radio Zürich eingeschaltet. Wunderschönen guten Morgen. Am Montag haben wir wieder etwas ganz Spezielles für euch.

0: wieder aus dem Dirty Dancing kommt und immer wieder in die Medien gebracht wird und dann alle eigentlich mitsingen.
1: Ganz, ganz schöne Nummer. Tanzt der sich auf Platz Nummer 1 oder ist doch vielleicht euer Favorit? Eure Meldungen immer noch reingeben via WhatsApp-Sprachnachricht auf 079-252-71-71. Und am Montagmorgen ab 8 Uhr geht's los und alle 100 Songs sind für euch parat.
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0: Kaffeemaschine im Büro leistet jetzt schon über Stunden. Viertel ab 8 Uhr ist es gewesen. Wunderschönen guten Morgen, das ist Radio Zürich. Zeit zum Mitraten. Welcher Star versteckt sich hinter der heutigen Story und hat heimlich, also wirklich klang und heimlich, Musik gehört?
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2: Stellt euch Folgendes vor. Irgendwo in Amerika ein Haus voll Gebet, Gospelmusik und klare Regeln. Oh, yes, der Vater vom Haus ist Pastor. Er sagt, Rockmusik, Tanzen, Schminken ist alles vom Teufel. No. Seine Mädchen hören aber heimlich Radio, wenn die Eltern nicht daheim sind. Und sie haben mitgesungen und mitgetanzt. Jahre später singen die jungen Frauen immer noch. Werden eine der erfolgreichsten Gruppen in den 80er Jahren. Und der Papi hat seine Meinung dann doch auch noch geändert. Die Band, die wunderbare Musik gemacht hat zwischen Kille und Teufelswerk, ist The Pointer Sisters.

0: Nach einem kleinen News-Update stimmen wir uns ein bisschen auf das, was uns dann am Montag erwartet. Wir haben den nächsten Top 100 Countdown mit den besten Filmhits. Der, den ich für euch parat habe, wo es um Geister geht, ist ganz sicher auch mit dabei.
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0: Der Blick auf die Strasse. Ihr habt Morgenverkehr vor allem im grossen Raum Zürich. Da stockt und staut auf den bekannten Strecken, wenn ihr unterwegs seid, Richtung Stadt. Bei den Autobahnenden Letten und Wiedeke. Dann braucht es aber auch mehr Zeit vor dem Gubrist-Tunnel Richtung St. Gallen. Dort das dann auch auf der Westumfahrung, wo ihr an Burdorf Nordmünd anstehen und auch rund ums Brütiseller Kreuz haben den stockenden Verkehr aus diversen Richtungen und dann noch eine Meldung für die Region Obersee. Dort ist die Autobahnausfahrt Pfäffiken leicht blockiert, wenn ihr unterwegs sind auf der A3 Zürich Richtung Chur. Dort ist die Fahrbahn Schmöler aktuell. Alle noch unterwegs, ganz eine gute und sichere Fahrt an euer Ziel. Jetzt ist dann gerade 8:30.
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8: Mit dem Manuel Mückler. Die Lieferung der Patriot-Systeme verzögert sich weiter. Wie SRF berichtet, sind die Verhandlungen mit Deutschland gescheitert. Der Rüstungschef Urs Lohr sagt, die Option mit Deutschland könne so nicht umgesetzt werden. Wegen der Verzögerungen könnten die Kosten auf bis zu 4,3 Milliarden Franken steigen. Mit der Lieferung vor den frühen 2030er Jahren wird nicht gerechnet. Für die Aufstockung vom Bundespersonal fehlen offenbar Arbeitsplätze. Laut dem Bundesamt für Bauten und Logistik können neue Stellen nicht in den aktuellen Gebäuden untergebracht werden. Das berichtet der Blick. Der Verteidigungsminister Martin Pfister hat laut der Zeitung departementsübergreifend hunderte neue Stellen in Aussicht gestellt. Im Rechtsstreit um die Briefwahl hat die Trump-Regierung wieder den Supreme Court eingeschaltet. Sie fordert das höchste US-Gericht auf, eine Entscheidung von einer unteren Instanz auszusetzen. Die würde den Supreme Court davon abhalten, die neuen Regeln umzusetzen. Weniger als 2 Monate vor der wichtigen Zwischenwahl pocht die Regierung auf eine schnelle Entscheidung. Die neuen Regeln sehen vor, dass die US-Post eine zentrale Rolle bei der Kontrolle der Briefwahl übernimmt.
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8: Es wird sonnig und heiss heute. Aktuell, da messen wir noch in der Stadt Zürich 18 Grad. Z Glappfelden und Feraldorf sind es 14 Grad. Morgen ist es eher bewölkt, auch lokal mit möglichen Tropfen. Im Laufe des Nachmittags wird dann aber die Sonne weiter durchdrücken. Der Sonntag ist freundlich und viel und sonnig. 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
0: Wunderschönen guten Morgen. Wir haben Filmmusik für euch parat, bevor wir dann am Montag den Top 100 Countdown mit den besten Filmhits haben. Wartet jetzt schon der Ray Parker Jr. mit seinem grossen 80er-Hit Ghostbusters auf euch. Und ein bisschen 90er-Soul-Musik von Charles & Eddie für mehr Abwechslung. Schön habt ihr eingeschaltet.
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gehören dir zu denen, die lieber früher am Morgen, damit sie am Nachmittag nicht schwitzen, oder die sich halt dann doch fast einen Koffer mitnehmen, damit man für alles gerüstet ist. Guten Morgen wieder ab 5 Minuten nach der halben 9 hier bei Radio Zürichsee. Es gibt wieder einen Spätsommertag mit bis zu 30 Grad. Das heisst, für die, die sich so ein bisschen herbstlich angelegt haben, ist Schwitzen angesagt. Für die, die am Morgen schon in den Kurzhosen unterwegs sind, eher früher. Und jetzt schwitzen wir dann alle, weil wir gehen tanzen mit dem riesigen 80er-Hit von der Irene Cara, der einfach nur Freude macht. Schön, sind ihr da.

0: Mit Radio Zürichsee durch den Feel Good Freitag. Wunderschönen guten Morgen für euch parat. Ein wunderbarer, also wirklich genialer 80er-Song von den Bengals. Wir laufen wie Ägypter durch den Tag. Zuerst müssen wir aber noch schnell ein Telefon machen.
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2: CubeTech, Anna Gotscha, guten Tag.
3: Ja, da ist Keller-Marketing, Keller, Sali, hoi. Hör mal, hallo. Schätzli, ich brauche den Administrator of Live Falling Draft Administration.
2: Wen bitte?
3: Der Supervisor of Oiling Monkeys Administration gern.
2: Das arbeitet hier, gibt's bei uns nicht.
3: Aha, ja gut, dann gibst du mir halt den Head of Rotten Communication and Development, GPA.
2: Ja, ich würde Sie gerne mit unserem Marketing-Spezialisten weiterleiten. Kleinen Moment bitte, ja?
3: Ja, also ist das denn der Second Officer for the Product Destruction Unit?
2: Ja, also so gibt es, ja.
3: Okay, super, verbinden.
2: Kleinen Moment bitte.
3: Super. Ja.
4: CubeTech Mario Götz.
3: Ja, Sali Götz, da ist der Keller von Keller Marketing. Hören mal euch Leute wegen einem Customer im Food-Bereich.
4: Wegen einem Customer von euch, ja, im Food-Bereich.
3: Also, er will ja ein Franchise of Partly Moroni Collaboration durchführen, oder? Jetzt eben für das braucht er halt die richtige Marketingstrategie.
4: Ja, genau. Ja. Das ist ja genau das, was wir eigentlich machen in dem Sinne. Also,
3: oh, sehr gut,
4: unter
3: ja.
4: anderem.
3: Der neue Swiss Triple Flag Account braucht er nicht mehr, den hat er ja schon, oder?
4: Der Swiss Triple Flag Account? Was ist der Swiss Triple Flag Account?
3: Wegen der Outbased Swift Changes, oder? Im Umfeld von einer Neological Timeline ist ja das auch wichtig.
4: Ja. Also schlussendlich ist es einmal so, dass man müsste herausfinden, was sind Bedürfnisse genau?
3: Eigentlich ja. Der klassische Blue Ball Hint, oder?
4: Der klassische Blue Ball was?
3: Blue Ball Hint.
4: Das Wort sagt mir tatsächlich nichts.
3: Radio könnt ihr auch machen, Werbung, oder?
4: Wir haben jetzt selber bei uns kein Studio oder etwas, da würden wir einfach mit unseren Partnern arbeiten.
3: Ja, weisst, ich bin jetzt gerade hier im Radio. Und übrigens, du auch.
4: Ich hab doch gesagt, das kann nur einer sein, der nicht echt ist.
3: Herzlich willkommen beim Kellerfon.
4: Danke vielmals. Ich habe mir auch gedacht, also wenn er echt ist, dann hat er nur hohen Schaden an der Backe und dann müssen wir eigentlich schnell wieder loswerden.
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0: Das ist euer Feel-Good-Freitag hier bei Radio Zürichsee. Wunderschönen guten Tag. Der Rick Astley ist in den Startlöchern mit 80er Sound. Das geht nach den News.
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0: Verkehrsübersicht vom 5 vor 9 Uhr hier bei Radio Zürichsee. Es läuft viel auf der Straße, vor allem im Grossraum Zürich. Da stockt es und staut es noch auf allen bekannten Strecken. Wenn ihr unterwegs sind Richtung Stadt, bei den Autobahnenden rund um den Gubrisch-Tunnel Richtung St. Gallen, aber auch beim Brütiseller-Kreuz müsst ihr mehr Zeit einrechnen und dann beschäftigt euch schon den ganzen Morgen in der Region Obersee ein Unfall. Der ist passiert in der Ausfahrt Richtung Pfäffiken, wenn ihr von Zürich herkommt. Dort müsst ihr momentan noch mit ein bisschen Verkehrsbehinderung rechnen. Allen unterwegs kommen gut und sicher an euer Ziel. 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
10: Mit dem Manuel Mückler. Für die Aufstockung vom Bundespersonal fehlen Arbeitsplätze. Die Unterbringung von zusätzlichen Mitarbeitenden für die Aufstockung sei weder geklärt noch am Bundesrat und Parlament unterbreitet worden, zitiert die Zeitung Blick, eine Stellungnahme vom Bundesamt für Bauten und Logistik. Die Anzahl der neuen Stellen, vor allem im Sicherheitsbereich, werde erfahrungsgemäss kaum in den aktuellen Gebäuden aufgefangen werden können. Die Zeitung schreibt von hunderten neuen Stellen, die der Verteidigungsminister Martin Pfister departementsübergreifend in Aussicht gestellt. Ein 15-jähriger E-Bike-Fahrer ist gestern bei einem Unfall in Altike im Kanton Zürich verletzt worden. Der Velofahrer ist am späten Nachmittag mit einem Lieferwagen kollidiert, wo sie vom Feldweg hat auf eine Strasse einbeugen wollte, das schreibt die Kantonspolizei Zürich. Die 15-jährige ist mit mittelschweren Verletzungen vom Helikopter ins Spital geflogen worden. Die genaue Unfallursache wird noch ermittelt. Im Rechtsstreit um die Briefwahl in den USA hat der US-Präsident wieder den Supreme Court eingeschaltet. Die Regierung von Donald Trump fordert das höchste US-Gericht auf, die Entscheidung von einer unteren Instanz auszusetzen. Die hält nämlich den Supreme Court davon ab, die neuen Regeln umzusetzen. Weniger als 2 Monate vor der extrem wichtigen Zwischenwahl in den Vereinigten Staaten pocht die Trump-Regierung mit ihrem Antrag auf eine schnelle Entscheidung. Die neuen Regelungen sehen vor, dass die US-Post USPS eine zentrale Rolle bei der Kontrolle der Briefwahl übernimmt. Außerdem soll die Post nur Unterlagen an Bürger liefern, die in einem von den Bundesstaaten übermittelten Wählerverzeichnis aufgeführt sind. In den USA sind am 3. November die sogenannten Midterms, also Zwischenwahlen. Dort werden alle Sitze vom Repräsentantenhaus und ein Teil vom Senat neu gewählt.
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10: Es gibt einen sonnigen und sehr warmen Tag. Aktuell messen wir in der Stadt Zürich zu Wesen und zu Horgen 19 Grad. Morgen ist es eher bewölkt, lokal auch mit möglichen Regengüssen. Im Laufe des Nachmittags drückt dann die Sonne. Der Sonntag ist freundlich mit viel Sonne.
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0: Einen wunderschönen guten Tag. Schön, sind wir mit Radio Zürichsee unterwegs. Wir haben die Musik, die gut ins Wochenende reinbringt. Unter anderem mit dieser halben Stunde Juanes mit La Camisa Nera. Dann aber auch Depeche Mode mit ihrem Personal Jesus. Und Anfang machen wir mit dem Rick Astley. Schön, sind ihr da.
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0: Unterwegs durch den Freitag mit Radio Zürichsee. 9 Minuten nach der 9 haben wir jetzt und jeden Morgen haben wir eine Frage vom Tag für euch, wo wir eure Meinung wissen wollen. Könnt ihr schicken, direkt ins Studio auf 079 255 71 71. Die Frage heute, ja, wie seht ihr das mit den Hunden im Restaurant? Sollen die grundsätzlich erlaubt sein, dass man die Hunde mitnehmen darf? Und da haben wir eine Nachricht bekommen von der Monika aus Netschel. Sie sagt, es kommt wirklich immer auf die Situation drauf an.
1: Wenn man Ausflug machen, wandern, was auch immer, sollte man den Hund in das Restaurant mitnehmen können. Alleine speisen.
0: Auch am Montag gibt es dann wieder eine Frage vom Tag. Eure Meinung jederzeit gefragt. Immer reingeben, direkt ins Studio. Und zurück kommt Musik aus den 80er, 90er und mehr. Jetzt mit mehr Abwechslung von der Jennifer Rush.

0: Ihr habt Radio Zürich eingeschaltet. Das ist euer Feel-Good-Freitag. Parat gemacht hat sich der Bruce Springsteen mit wunderbarem 80er-Sound und 90er-Lümmer hochleben. Mit den Sixpence und Under Richard, das geht als nächstes.
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0: Immer noch viel los auf der Straße im Grossraum Zürich. Da stehen ihr, wenn ihr unterwegs sind, Richtung Stadt bei der Autobahnende. Aber auch vor dem Gubrisch-Tunnel Richtung St. Gallen haben wir aktuell noch stockenden Verkehr. Und dann eine Meldung aus der Region Obersee. Dort auf der A3 Zürich Richtung Chur, Höhe, Ausfahrt Pfäffiken. Es ist ein Unfall passiert heute Morgen und hat immer noch ein bisschen eine Einschränkung in der Ausfahrt. Allen unterwegs kommen gut und sicher an euer Ziel.
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3: Es ist sonnig und es wird noch sehr warm heute. Aktuell messen wir in der Stadt Zürich 20 Grad, in Zwedischwil und Zwallenstadt sind es 19 Grad. Morgen ist es dann eher ein bisschen bewölkt, lokal ein Regengüsse möglich. Im Laufe des Nachmittags drückt dann aber auch die Sonne. Der Sonntag ist freundlich mit viel Sonnenschein. 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

Die einen sind im Moment fast noch zu warm angelegt, die anderen fast schlotternd auf der Baustelle oder im Büro angekommen. Ja, es gibt einen schönen sonnigen Tag, Temperaturen bis zu 30 Grad. Man kann es geniessen, aber wir mussten doch ein bisschen durchbeissen. Das ist jetzt vorbei, wir machen es noch wärmer und lasst euch tanzen mit einem wunderbaren 90er-Hit vom Enrique Iglesias. Das ist euer Feelgood-Freitag hier bei Radio Zürichsee. 20 Minuten noch, dann ist es 10 Uhr.

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6: Wir haben zuerst mal Gefahrenmeldung und die kommt von der Oberlandautobahn. Achtung, Uster Richtung Brüttisellen zwischen Uster-West und Volkenswil. Gefahr wegen Gegenständen auf der Fahrbahn. Dann haben wir sonst stockenden Verkehr im Grossraum Zürich auf der A1 Richtung St. Gallen zwischen Winningen und Zürich-Affoltern. Auf der A1 Richtung Zürich zwischen dem Rastplatz Balterswil und Zürich-Ost und auf dem Westring Richtung Chur zwischen Dura-Süd und Zürich-West. Und auch länger geht es zwischen dem Schöneich und dem Milchbuck-Tunnel. Alle Verkehrsmeldungen gibt es für euch auch jederzeit auf radiozürichsee.ch oder in der Radio Zürichsee-App. Kommt alle gut und sicher an. Es wird 5 vor 10.
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6: Mit dem Manuel Mückler. Die Beschuldigten im Bondo-Prozess sind freigesprochen worden. Das Regionalgericht Maloja hat heute alle 5 Beschuldigten vom Vorwurf von der mehrfach fahrlässigen Tötung freigesprochen. Der Freispruch betrifft unter anderem auch die FDP-Nationalrätin Anna Giacometti. Am 23. August 2017 ist es zu Bondo im Bündnerland zu einem Bergsturz gekommen, wo 8 Wanderer das Leben gekostet hat. Die Staatsanwaltschaft hat den Beschuldigten vorgeworfen, dass sie Warnzeichen falsch beurteilt und trotz Gefahr zu wenig unternommen haben. Die Strompreise für die Schweizer Haushalte werden im nächsten Jahr im Schnitt leicht sinken. Wie der Blick berichtet, sind die bis jetzt publizierten Tarife aber eher gemischt. Gemäss aktuellen Hochrechnungen sinkt der Strompreis auf unter 27 Rappen pro Kilowattstunde. Offiziell und für alle Gemeinden wird die Eidgenössische Elektrizitätskommission ElCom am nächsten Dienstag publizieren. In der Stadt Zürich bleibt der Preis stabil, bei den kantonalen Werken geht er hingegen runter, genauso wie beim Stadtwerk Winterthur. Deutlich auf mit knapp 13% geht es dafür bei der Gemeinde Fellanden. In der Ostschweiz dürfen sich vor allem die Gemeinden Rickenbach oder Frauenfeld auf tiefere Preise freuen. St. Gallen und im Bündner Rintel werden die Preise steigen. Die Mitgliederzahlen der Parteien wachsen weiter. Laut einem Politologen werde die Relevanz der Politik der Leute erkannt, berichtet die NZZ. Die Zeitung hat eine Erhebung unter 19 Parteisektionen in den Kantonen Zug, Fribourg und Solothurn vorgestellt. Würde man die Zahl der Mitglieder von allen Parteien an der Zahl der Stimmberechtigten messen, ergibt sich ein Anteil von 5%. Die Auswertung zeige aber auch den Aufwand, den Kantonalparteien haben. Zu den 29 nationalen Abstimmungen zum Beispiel im Kanton Solothurn in den letzten 4 Jahren noch 24 kantonale Vorlagen dazugekommen.
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6: Heute gibt es einen sonnigen und heissen Tag. Aktuell messen wir in der Stadt Zürich und Meilen 21 Grad. Sandelfingen sind es 19 Grad. Morgen ist es eher bewölkt, lokal auch mit Regengüssen. Im Laufe des Nachmittags drückt dann aber auch die Sonne. Der Sonntag ist sehr freundlich mit viel Sonnenschein.
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7: Wir bringen die Abwechslung in euren Weg Richtung Wochenende. Das ist der Feelgood-Freitag hier bei Radio Zürichsee. Jetzt geht parat der Scatman John mit seinem wunderbaren 90er-Hit. Es gibt aber auch 80er-Musik zum Geniessen von Bonnie Tyler oder Rob Stewart. Schönen guten Tag.
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5: Wir starten gerade mal mit Gefahrenmeldungen. Da haben wir zwei einmal. Achtung, A3 Richtung Chur zwischen Zürich Süd und dem Entlisberg-Tunnel. In beide Richtungen Gefahr wegen Personen auf der Fahrbahn. Dann aufpassen auch auf der Oberland-Autobahn in Richtung Brütisellen zwischen Duster West und Volkertswil ist Gefahr, dass Gegenstände auf der Fahrbahn hat. Und dann noch A3 Richtung Chur. Höhe Pfäffiken vorne hat es einen Unfall gegeben und dort wird die Fahrbahnbreite vorübergehend auf 3,50 m, also schmäler gemacht in der Einfahrt. Einfach, dass ihr das wisst, nochmal A3 Richtung Chur dort unbedingt aufpassen wegen Personen auf der Fahrbahn in beide Richtungen ab Zürich Süd. Sonst stockender Verkehr auf dem Nordring Richtung St. Gallen zwischen Twinigen und Zürich Affoltern, in der Gegenrichtung zwischen dem Rastplatz Baltenschwil und Zürich Ost. Auf dem Westring zwischen Durdorf Süd und Zürich West stockt und dann ebenfalls etwas länger geht es zwischen dem Schöneich und dem Milchbuck-Tunnel. Allen unterwegs eine gute und sichere Fahrt.
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3: Da haben wir gerade mal vorweg drei Gefahrenmeldungen. Einmal von der Oberlandautobahn Uster Richtung Brütisellen. Zwischen Uster West und Volkerzwil immer noch Gefahr wegen Gegenständen auf der Fahrbahn. Dann auf der A3 Richtung Chur zwischen der Raststätte Herlisberg und Richterswil. Dort Gefahr wegen einem Pannenfahrzeug. A3 ebenfalls Richtung Chur, gleiche Strecke, höhere Pfäffiken. Dort wird die Ausfahrt verengt. Die Fahrbahnbreite wird verengt, weil es vorher noch mal einen Unfall gegeben hat. Sonst haben wir stockenden Verkehr im Grossraum Zürich auf der A1 Richtung St. Gallen zwischen Winningen und Zürich-Affoltern. In der Gegenrichtung zwischen dem Rastplatz Balterswil und Zürich-Ost und auf dem Westring Richtung Chur zwischen Durdorf Süd und Zürich-West und zwischen dem Schöneich und Milchbuck-Tunnel stocken. Alle Verkehrsmeldungen für euch auch immer auf radiozürichsee.ch oder in der Radio Zürichsee App. Kommt alle gut und sicher an, es ist 5 vor 11.
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3: Mit dem Manuel Mückler. Die Beschuldigten im Bondo-Prozess sind freigesprochen worden. Das Regionalgericht Maloja hat heute alle 5 Beschuldigten vom Vorwurf der mehrfach fahrlässigen Tötung freigesprochen. Der Freispruch betrifft unter anderem auch die FDP-Nationalrätin Anna Giacometti. Am 23. August 2017 ist es zu Bondo im Bündnerland zu einem Bergsturz gekommen, wo 8 Wanderer das Leben gekostet hat. Die Staatsanwaltschaft hat den Beschuldigten vorgeworfen, dass sie Warnzeichen falsch beurteilt und trotz Gefahr zu wenig unternommen hätten. Swiss hat wegen dem Unwetter von letzter Woche 125 Flüge gestrichen. Wie ein Sprecher von der Airline gegenüber der Nachrichtenagentur AWP mitteilt, hätte das über 15'000 Passagiere betroffen. So ein Ereignis führe im Flugbetrieb zum Rattenschwanz, hat er gesagt. Wenn man einen Flug absagen muss, sei der Flüger und die Crew nicht mehr dort, wo sie für den nächsten Flug geplant wären. Durch die teils grossen Verspätungen seien außerdem zahlreiche Anschlussflüge verpasst worden. Am Flughafen Zürich sind insgesamt 150 Flüge gestrichen worden, wie der Flughafen in einer eigenen Mitteilung schreibt. Neben den Störungen beim Flugbetrieb hätte es auch Schäden an der Infrastruktur vom Flughafen gegeben. Bei einem Gebäude ist ein Glas gebrochen und bei der Werft 3 ist eine Fassadendecke beschädigt worden. Immer mehr Kinder in der Schweiz landen wegen Schulproblemen beim Arzt. Eine neue Studie zeigt, dass 44% der Kinderärztinnen und Ärzte mindestens einmal täglich mit dem Thema konfrontiert werden. Eine grosse Mehrheit der Befragten beobachtet über die Berufsjahre die Zunahme von diesen Fällen. Das zeigt die Studie von GFS Bern. Fast 90% der 469 Befragten haben den Trend festgestellt. Die Symptome würden je nach Alter der Kinder variieren.
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3: Heute ist es ein sonniger und heißer Tag. Aktuell messen wir in der Stadt Zürich und Stäfa 24 Grad. Amden sind es 21 Grad. Morgen ist es eher bewölkt, lokal auch mit möglichen Regengüssen. Im Laufe des Nachmittags drückt aber auch dort die Sonne. Der Sonntag ist freundlich mit viel Sonnenschein.
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4: Unterwegs Richtung Freitagmittag und bei Radio Zürichsee wird euer Freitag zum Feelgood Freitag, das mit 80er Sound von Cameo. Dann haben wir aber Culture Club, Robert Miles oder auch Wham mit dem Start und einen, den ich mich jetzt schon darauf freue, aus den 90er Jahren. For the Cause gibt es ebenfalls noch in dieser Halbstunde.
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0: Und wir gehen noch schnell auf die Straße. 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
8: Immer noch zwei Gefahrenmeldungen, die uns beschäftigen. A3 Richtung Chur zwischen der Raststätte Herlisberg und Richterswil. Achtung, dort hat es ein Bahnfahrzeug. Und immer noch wegen dem Unfall von heute früh am Morgen A3 Richtung Chur auf der Höhe Pfäffiken. Dort ist die Ausfahrt ein bisschen verkleinert bzw. schmäler. Die Fahrbahnbreite wird auf 3,50 verkleinert, dort eben, weil es heute Morgen mal einen Unfall gegeben hat. A1 Richtung St. Gallen haben das sonst noch stockenden Verkehr zwischen dem Limmatalen Kreuz und Zürich-Affoltern und in der Gegenrichtung zwischen dem Rastplatz Balterswil und Zürich-Ost und dann auch auf dem Westring Richtung Basel zwischen Durdorf Nord und dem Limmatalen Kreuz stocken. Zahlen unterwegs, weiterhin eine gute Fahrt.
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5: Es ist viel los auf der Strasse in der Region. Obersee hat es einen Unfall gegeben heute Morgen auf der A3 Richtung Chur bei der Höhe Pfäffiken Schweiz. Dort ist die Strasse darum immer noch verengt. Und ebenfalls auf der A3 Zürich Richtung Chur hat es ein Bahnfahrzeug zwischen der Raststätte Herlisberg und Richterswil, dort auch auf. Dann im Grossraum Zürich auf der A1 Nording Bern Richtung St. Gallen zwischen dem Limmataler Kreuz und Zürich Affoltern stockenden Verkehr wegen Verkehrsüberlastung. Auf der A1 St. Gallen Richtung Zürich zwischen dem Rastplatz Balderschwil und Zürich Ost. Und dann auf der A3 Westring Zürich Chur Richtung Basel zwischen Durdorf Nord und dem Limmataler Kreuz. Und vor dem Gotthardtunnel braucht es auch viel Geduld. 5 km Richtung Süden, das sind 50 Minuten Wartezeit. Alle Meldungen gibt es für euch jederzeit auf radiozürichsee.ch und in der Radio Zürichsee App. Allen unterwegs eine gute Fahrt. Es war 5:12 Uhr.
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6: Mit dem Manuel Mückler. Gegen den Aargauer Ex-Grossrat Patrick Frey ist eine weitere Strafuntersuchung eröffnet worden. Nach einer Hausdurchsuchung hat die Staatsanwaltschaft Baden eine weitere Untersuchung gegen den schon angeklagten 57-Jährigen eröffnet. Der ehemalige SVP-Grossrat vom Kanton Aargau ist wegen schweren Sexualdelikt schon angeklagt. Die Polizei und die Staatsanwaltschaft haben nach der Anklagerhebung erneut Hinweise auf mögliche Beweismittel bekommen. Das hat die Oberstaatsanwaltschaft mitteilt. Bei der Durchsuchung von der Räumlichkeit, die nicht zum Wohnbereich des Beschuldigten gehören, haben die Ermittler weitere Datenträger sichergestellt. Bei den bisherigen Auswertungen sind keine neuen Opfer gefunden worden, die genauen Auswertungen stechen aber noch aus. Die Staatsanwaltschaft fordert für den Patrick Frey wegen versuchtem Mord und schweren Sexualdelikten lebenslängliche Freiheitsstrafe. Der Bezirksrat Zürich hebt die Bestimmungen von der Parkkartenverordnung auf. Die Parkkartenverordnung PKV ist vom Gemeinderat Zürich im 2024 beschlossen und im September 2025 von den Stimmberechtigten angenommen worden. Gegen verschiedene Bestimmungen von dieser PKV sind zwei Rekurse erhoben worden, wie das Stadthalteramt mitteilt. Nach einer Prüfung kommt der Bezirksrat zum Schluss, dass die Regelung, die bestimmte Berufsgruppen das Parkieren auf dem Trottoir oder im Parkverbot erlaubt, gegen das Bundesrecht verstoßt. Die Entscheide sind noch nicht rechtskräftig und können als Verwaltungsgericht weitergezogen werden. Die Beschuldigten im Bondo-Prozess sind freigesprochen worden. Das Regionalgericht Maloja hat heute alle 5 Beschuldigten vom Vorwurf der mehrfach fahrlässigen Tötung freigesprochen. Der Freispruch betrifft unter anderem auch die FDP-Nationalrätin Anna Giacometti. Am 23. August 2017 ist es zu Bondo im Bündnerland zum Bergsturz gekommen, wo 8 Wanderer das Leben gekostet hat. Die Staatsanwaltschaft hat den Beschuldigten vorgeworfen, dass sie Warnzeichen falsch beurteilt und trotz Gefahr zu wenig unternommen hätten.
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6: Heute gibt es einen sonnigen und heissen Tag. Aktuell messen wir in der Stadt Zürich und Dietikon 26 Grad. Zu Wollerau sind es 24 Grad. Morgen ist es dann eher bewölkt mit lokal möglichen Regengüssen. Im Laufe des Nachmittags drückt dann auch die Sonne. Der Sonntag ist sehr schön mit viel Sonnenschein.
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5: Ab in die Mittagspause voraus an einem schönen Schattenplätzchen. Wir schicken euch zum Mittag die perfekte Ferienstimmung über den Sender. Jetzt gibt es Latin Sound mit dem Feelgood Freitag-Hit von Mark Anthony. Und dann gerade nochmal gute Laune von der Gloria Estevan für euch. Ganz einen schönen Mittag wünsche ich.
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Guten Freitagmittag, der 4. September. Aktuell gerade noch unter 30 Grad, aber laut dem Wetterbericht gibt es heute ja nochmal einen Hitzetag. Und während sich die einen vielleicht auf einen weiteren Nachmittag in der Bade freuen, habe ich ja schon ein bisschen die Hoffnung, dass es heute jetzt wirklich der letzte Hitzetag vom Jahr ist. Ja, ich habe gesehen, dass für am Montag doch nochmal 29 Grad angesagt sind, aber ich hoffe, das geht noch ein bisschen runter. Und am Mittwoch, meine lieben Herbstfreundinnen und Freunde, können wir ja endlich wieder die langen Kleider vornehmen und unseren Pumpkin Spice Latte schlürfen. Und mit diesem Wetterausblick lässt sich es heute tatsächlich nochmal ein bisschen geniessen an der Sonne. Jetzt geht es mit den Buben, die schon ganz lange keine Buben mehr sind, die Backstreet Boys für euch hier auf Radio Zürichsee. Yeah.

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0: Der James Blunt, bald ist er ja auch in der Stadt Zürich. Am 3.3. ist er im Hallenstadion. Tickets gibt es ab dem nächsten Mittwoch. Vielleicht geniessen ihr euch jetzt Mittag gerade voraus auf einem Bänkli. Vielleicht habt ihr es aber auch brisant zum nächsten Termin und sitzt schon im Auto. Egal, wo ihr gerade unterwegs seid, ich habe euch die perfekte musikalische Auszeit für den warmen Freitag. Wir reisen zurück ins Jahr 1999 zu einem Akustik-Song aus Norwegen, wo damals wirklich jeder mitgesungen hat. Die Auflösung gibt es gerade nach den News.
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4: Wir haben ein Bahnfahrzeug auf der A3 Zürich Richtung Chur zwischen der Raststätte Herlisberg und Richterswil. Zu den weiteren Meldungen im Grossraum Zürich A1 Nordring Bern Richtung St. Gallen. Zwischen dem Limmataler Kreuz und Zürich Affolter Stock zu A1 St. Gallen Richtung Zürich. Zwischen dem Rastplatz Balterswil und Zürich Ost und auf der A3 Westring Zürich Chur Richtung Basel, zwischen Durdorf Nord und dem Limmataler Kreuz, auch dort aktuell stockender Verkehr. Noch ein Blick auf die Nord-Süd-Achse, Richtung Süden 5 km Stau, wegen Verkehrsüberlastung, Zeitverlust aktuell etwa 50 Minuten. Alle Meldungen gibt es für euch jederzeit auf radiozürichsee.ch oder in der Radio Zürichsee App. Sie ist 4 Minuten vor dem 12:30.
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4: Mit dem David Nadig. Gegen den Aargauer Ex-Grossrat Patrick Frey ist eine weitere Strafuntersuchung eröffnet worden. Nach einer Hausdurchsuchung haben Ermittler weitere Datenträger sichergestellt, wie die Oberstaatsanwaltschaft mitteilt. Der 57-Jährige ist schon wegen schweren Sexualdelikt angeklagt. Die Staatsanwaltschaft fordert für ihn eine lebenslängliche Freiheitsstrafe. Die Auswertungen der neuen Datenträger sind noch nicht im Detail abgeschlossen. Der Bezirksrat Zürich hat Bestimmungen von der Parkkartenverordnung aufgehoben. Wie der Bezirksrat mitteilt, hat man festgestellt, dass die Regelung, damit bestimmte Berufsgruppen auf dem Trottoir oder im Parkverbot dürfen parkieren, gegen Bundesrecht verstößt. Der Entscheid ist noch nicht rechtskräftig und kann als Verwaltungsgericht weitergezogen werden. Alle 5 Beschuldigten im Bondo-Prozess sind freigesprochen worden. Das Regionalgericht Maloja hat heute den Freispruch von der mehrfachen fahrlässigen Tötung bekannt gegeben. Beim Bergsturz von Bondo im Bündnerland 2017 sind 8 Wanderer ums Leben gekommen. Die Staatsanwaltschaft hat den Beschuldigten vorgeworfen, Warnzeichen falsch eingeschätzt und zu wenig zum Schutz vor der Gefahr unter Not zu haben.
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4: Es ist sonnig und heiß. Heute aktuell messen wir in der Stadt Zürich und Zerlenbach 26 Grad. In Glarus sind es 25 Grad. Morgen hat es ein bisschen dichtere Wolken und lokal ist Regen möglich. Gegen den Nachmittag drückt dann die Sonne durch. Der Sonntag ist dann wieder sehr schön. 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

gehört es. Der Feelgood-Freitag hier auf Radio Zürichsee. Den haben wir auch etwas gemacht, um euch ab und zu mal wieder mit Songs überraschen, die man schon fast vergessen hat, beziehungsweise die man einfach nicht so häufig gehört im Radio. Aber die geballte Ladung Weltstar-Power, die gehört natürlich auch dazu hier auf Radio Zürichsee. Und darum habe ich euch jetzt das perfekte Trio am Start. Wir starten mit der Madonna, geniessen dann mit dem Billy Joel und der Kenny Loggins liefert euch nachher einen, der richtig hilft, nach dem Mittag wieder an die Arbeit zu gehen.

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4: Wir haben aktuell immer noch Unfallfolgen auf der A3 Zürich Richtung Chur, höhere Pfäffiken, dort Verkehrsbehinderungen, Begrenzung von der Fahrbahnbreite, ist ein bisschen enger bei der Einfahrt. Dann haben wir stockenden Verkehr auf der A1 Nordring Zürich Bern Richtung St. Gallen zwischen dem Limmataler Kreuz und Kubristunnel, A1 St. Gallen Richtung Zürich zwischen dem Rastplatz Balterschwil und Zürich Ost, A3 Westring Zürich Chur Richtung Basel zwischen Urdorf Nord und dem Limmataler Kreuz und Nord-Südachse noch ein kurzer Blick, A2 Luzern Richtung Gotthard zwischen Amsteg und Göschenen 6 km Stau aktuell, Zeitverlust etwa eine Stunde. Alle Meldungen gibt es für euch jederzeit auf radiozürichsee.ch oder in der Radio Zürichsee App. Es ist 4 Minuten vor dem 1.
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4: Mit dem David Nadig. Die Ständeratskommission stimmt am EU-Vertragspaket deutlich zu. Eine klare Mehrheit der Außenpolitischen Kommission vom Ständerat unterstützt die Stabilisierung der Beziehungen zwischen der EU und der Schweiz, teilen Parlamentsdienst mit. Der Ständerat selber wird dann die Monate in der Herbstsession über das Geschäft entscheiden. Die umstrittensten Themen in dem Vertragspaket sind die dynamische Rechtsübernahme, der Lohnschutz und der Schutzklausel bei starker Zuwanderung in die Schweiz. Ein italienischer Brandstifter hat einen 10-jährigen Landesverweis bekommen. Das Bundesgericht hat das Urteil vom Solothurner Obergericht bestätigt. Der Mann ist zudem zu einer Freiheitsstrafe von 63 Monaten verurteilt worden. Er hat 2022 einen Brand in einer Holzbaufirma zu Egerkingen gelegt. Das Feuer hat damals einen Sachschaden von rund 642'000 Franken verursacht. Verurteilt worden ist er weiter auch für diverse Sachbeschädigungen, Drohungen, Körperverletzungen und wegen Gewalt gegen Beamte. Auf ein Kraftwerk in Deutschland ist offenbar ein Anschlag geplant. Die Polizei hat ein Bekennerschreiben bekommen und die Spurensicherung ist jetzt in der Nähe von Aachen im Einsatz. Man sucht in einem angrenzenden Feld nach Hinweis. Zwei Bekennerschreiben sind in der Zwischenzeit aufgetaucht. Sie sollen beide vom gleichen Mann sein. Der hat dort geschrieben, dass auch die Angriffe auf das Energienetz in Brandenburg und in Nordrhein-Westfalen von ihm ausgeübt worden sind. Bis jetzt ist unklar, wie der Mann die Stromanlagen lahmlegen will.
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4: Heute Nachmittag bleibt sonnig und sommerlich warm. Aktuell messen wir in der Stadt Zürich 25 Grad, Zhorgen und Schennis hat es 24 Grad. Morgen hat es deutlich mehr Wolken und Richtung Bergen kann es auch mal regnen. Der Sonntag ist dann wieder schön.
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6: Eine ganze Stunde Musik ohne Unterbrechung schicke ich euch jetzt in die Party aufs Schiff oder halt eben doch ins Geschäft. Roxette, Red Hot Chili Peppers, aber auch Michael Jackson haben ihre besten Lieder für euch parat.
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4: Wir haben immer noch aktuelle Meldung. Unfallfolgen auf der A3 Zürich Richtung Kurhöhe Pfäffiken. Dort ist die Fahrbahnbreite immer noch verengt wegen dem Unfall, den es gegeben hat am Morgen. Stockenden Verkehr haben wir auf der A1 Nordring Zürich-Bern Richtung St. Gallen zwischen dem Limmataler Kreuz und Gubristunnel. A1 St. Gallen Richtung Zürich zwischen dem Rastplatz Balterswil und Zürich-Ost. A3 Westring Zürich Chur Richtung Basel zwischen Durdorf Nord und dem Limmataler Kreuz. Noch ein Blick auf die Nord-Süd-Achse. A2 Luzern Richtung Gotthard zwischen Erfeld und Göschenen. Momentan 7 km Stau. Zeitverlust etwa 1 Stunde und 10 Minuten. 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
5: Wir haben immer noch Meldung auf der A3 Zürich Richtung Chur. Höhe Pfäffiken, dort Verkehrsbehinderungen, weil es einen Unfall gegeben hat. Und die Fahrbahnbreite ist immer noch begrenzt dort. Das ist ein bisschen enger zum Durchfahren. Passt auf. Stockender Verkehr haben wir auf der A1 Nordring Zürich-Bern Richtung St. Gallen zwischen dem Limmataler Kreuz und Gubristunnel. A1 St. Gallen Richtung Zürich zwischen dem Rastplatz Balterschwil und Zürich-Ost und A3 Westring Zürich Chur Richtung Basel zwischen Durdorf Nord und dem Limmataler Kreuz. Auf der Nord-Süd-Achse gibt es den Gotthardstau. Der ist in der Zwischenzeit 7 km lang Richtung Süden. Eine Stunde und 10 Minuten verliert man dort an Zeit. 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
5: Mit dem David Nadig. Die Ständeratskommission stimmt am EU-Vertragspaket deutlich zu. Eine klare Mehrheit von der Aussenpolitischen Kommission vom Ständerat unterstützt die Stabilisierung der Beziehungen zwischen der EU und der Schweiz, teilen Parlamentsdienst mit. Der Ständerat selber wird Ende Monat in der Herbstsession über das Geschäft entscheiden. Die umstrittensten Themen in diesem Vertragspaket sind die dynamische Rechtsübernahme, der Lohnschutz und der Schutzklausel bei starker Zuwanderung in die Schweiz. Nach dem Fährunglück auf Zypern ist die Opferzahl auf 12 gestiegen. Noch immer werden 16 Menschen vermisst. Die Fähre ist am Sonntag gekentert und mit Wasser vollgelaufen. Nachher ist der Katamaran gesunken. Rund 240 Passagiere konnten gerettet werden. Die Bauern in Frankreich werden nach dem Hitzesommer mit 1 Milliarde Euro vom Staat unterstützt. Mit dem Schritt wird die Regierung in Paris Insolvenzen vermeiden und die landwirtschaftliche Produktion wieder in Gang bringen. In Frankreich hat die Hitze bei den Bauern für hohe Ertragsausfälle gesorgt. In vielen Gebieten sind 50% der Felder vertrocknet. Auch in Frankreich war der Sommer 2026 der heisseste und sonnigste, den es je gegeben hat. 40% hat weniger geregnet als in einem normalen Sommer.
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5: Heute Nachmittag bleibt sonnig und sommerlich warm. Aktuell messen wir in der Stadt Zürich 27 Grad, Stefa 26 und Einsiedeln 24 Grad. Morgen hat es deutlich mehr Wolken und Richtung Bergen kann es auch mal regnen. Der Sonntag ist dann wieder schön.
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6: In unserem nächsten Feelgood-Freitag-Hit ist die Melodie aus den 80ern drin, aber der Remix, der eben so richtig gute Laune auslöst, das ist einer aus den späten 90ern. Sunshine May gibt es zum Start von der nächsten Stunde. Musik ohne Unterbrechung hier auf Radio Zürichsee. Ich wünsche euch ganz einen schönen Freitagnami.
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3: Wir nehmen noch Meldung von der A3 Zürich Richtung Chur. Höhe Pfäffiken gibt es Verkehrsbehinderungen wegen einem Unfall von heute. Dort ist Fahrbahnbreite verengt. Dann haben wir stockenden Verkehr auf der A1 Bern Richtung St. Gallen zwischen Dietikon und Gubristunnel, A1 St. Gallen Richtung Zürich zwischen dem Rastplatz Balterschwil und Zürich Ost und A3 Westring Zürich Chur Richtung Basel zwischen Urdorf Nord und dem Limmataler Kreuz. Noch ein Blick auf Nord-Süd-Achse. A2 Luzern Richtung Gotthard zwischen Amsteig und Göschenen 6 km Stau. Zeitverlust momentan eine Stunde. 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
2: Eine Meldung von der A3 Zürich Richtung Churhöhe Pfäffik, Verkehrsbehinderungen wegen einem Unfall von heute Morgen. Dort ist die Fahrbahnbreite immer noch begrenzt, also ein bisschen enger zum Durchfahren. Stockenden Verkehr haben wir auf folgenden Strecken: A1 Bern Richtung St. Gallen zwischen Dietike und Kubristunnel, A1 St. Gallen Richtung Zürich zwischen dem Rastplatz Balterschwil und Zürich-Ost, A3 Westring Zürich Chur Richtung Basel zwischen Durdorf Nord und dem Limmataler Kreuz. Noch ein Blick auf Nord-Süd-Achse: A2 Luzern Richtung Gotthard zwischen Amsteig und Göschenen, aktuell 6 km Stau, Zeitverlust ungefähr eine Stunde. Alle Meldungen gibt es für euch jederzeit auf radiozürichsee.ch oder in der Radio Zürichsee App. Es wird 5 vor 3.
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2: Mit dem David Nadig. Die Ständeratskommission stimmt am EU-Vertragspaket deutlich zu. Eine klare Mehrheit von der Außenpolitischen Kommission vom Ständerat unterstützt die Stabilisierung der Beziehungen zwischen der EU und der Schweiz, teilen Parlamentsdienst mit. Der Ständerat selber wird Ende Monat in der Herbstsession über das Geschäft entscheiden. Die umstrittensten Themen in dem Vertragspaket sind die dynamische Rechtsübernahme, der Lohnschutz und der Schutzklausel bei starker Zuwanderung in die Schweiz. Nach dem Ferienunglück auf Zypern ist die Opferzahl auf 12 gestiegen. Noch immer werden 16 Menschen vermisst. Die Fähre ist am Sonntag gekentert und mit Wasser vollgelaufen. Nachher ist der Katamaran gesunken. Rund 240 Passagiere konnten gerettet werden. Bauern in Frankreich werden nach dem Hitzesommer mit 1 Milliarde Euro vom Staat unterstützt. Mit dem Schritt wird die Regierung in Paris Insolvenzen vermeiden und die landwirtschaftliche Produktion wieder in Gang bringen. In Frankreich hat die Hitze bei den Bauern für hohe Ertragsausfälle gesorgt. In vielen Gebieten sind 50% der Felder vertrocknet. Auch in Frankreich ist der Sommer 2026 der heißeste und sonnigste, den es je gegeben hat. Es hat 40% weniger geregnet als in einem normalen Sommer.
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2: Heute Nachmittag bleibt sonnig und sommerlich warm. Aktuell messen wir in der Stadt Zürich 28 Grad, Stefan 27 und Einsiedeln 25 Grad. Morgen hat es deutlich mehr Wolken und Richtung Bergen kann es auch mal regnen. Der Sonntag ist dann wieder schön.
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3: Unglaubliche 45 IC-Tage haben wir dieses Jahr am Zürichsee schon gesammelt und heute kommt an vielen Orten noch mal eine mehr dazu. Ich hoffe, ihr könnt euch richtig gut abkühlen und schicke euch den perfekten Soundtrack dazu von Billy Idol. Er macht den Start in die letzte Nonstop-Musikstunde hier auf Radio Zürichsee.
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8: Wir haben immer noch aktuelle Probleme auf der A3 Zürich Richtung Chur, Höhe Pfäffiken, dort Verkehrsbehinderungen wegen einem Unfall, den es am Morgen gegeben hat. Begrenzung von der Fahrbahnbreite dort ein wenig verengt. A1 Bern Richtung St. Gallen zwischen Zürich-Seebach und Zürich-Ost stockt. A1 Bern Richtung St. Gallen zwischen Dietig und dem Gubrist-Tunnel. A1 St. Gallen Richtung Zürich zwischen dem Rastplatz Balterschwil und Zürich-Ost. Und A3 Westring Zürich-Chur Richtung Basel zwischen Durdorf Nord und dem Limmataler Kreuz. Nord-Süd-Achse A2 Luzern Richtung Gotthard zwischen Amsteig und Göschenen. 6 km Stau aktuell. Zeitverlust etwa eine Stunde. 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
7: Es braucht viel Geduld auf dem Weg in Feierabend. Es staut und stockt im Grossraum Zürich, im Zürich-Oberland und rund um den Zürichsee auf den bekannten Abschnitten. Und eine außergewöhnliche Meldung habe ich auch immer noch. Auf der A3 Zürich Richtung Chur hat es in der Einfahrt bei Pfäffiken heute Morgen einen Unfall gegeben und darum immer noch weniger Platz. Alle Verkehrsmeldungen im Detail findet ihr immer auf radiozürichsee.ch oder auch in der Radio Zürichsee App. Kommt gut und sicher euer Ziel. In 5 Minuten ist es 4 Uhr.
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9: Mit dem David Nadig. Ein Tourist aus den USA ist im friburgischen Bösingen auf der Autobahn mit über 250 km pro Stunde geblitzt worden. Er war mit einem Mietwagen unterwegs gewesen. Das Auto ist beschlagnahmt worden und der Fahrer mit einem Fahrverbot belegt worden. Der 23-Jährige ist dann verhaftet und angezeigt worden. Nach Abschluss des Verfahrens geht das Auto dann zurück an die Mietfirma, teilt die Freiburger Polizei mit. Nach dem Fährunglück auf Zypern ist die Opferzahl auf 12 gestiegen. Noch immer werden 16 Menschen vermisst. Die Fähre ist am Sonntag kentert und mit Wasser vollgelaufen. Nachher ist der Katamaran gesunken. Rund 240 Passagiere konnten gerettet werden. Und jetzt noch zu der guten Nachricht vom Tag. 9 Tage nach der verheerenden Sturzflut im Himalaya haben Rettungskräfte in Nepal 2 Menschen lebend aus einem verschütteten Tunnel von einem Wasserkraftwerk geborgen. Die beiden Mitarbeiter vom Betreiber der Anlage sind in ein Militärspital in die Hauptstadt Kathmandu geflogen worden, teilt ein Armeesprecher mit. Die Bergung der beiden Überlebenden hat die Hoffnung verstärkt, dass man weitere Menschen in dem Tunnelsystem der verwüsteten Wasserkraftanlage finden könnte.
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9: Es gibt einen schönen und warmen Sommer oben. Aktuell messen wir in der Stadt Zürich 30 Grad, Meilen und Glarus sind es 28 Grad. Morgen hat es deutlich mehr Wolken und Richtung Bergen kann es auch mal regnen. Der Sonntag ist dann wieder schön.
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7: Jetzt habe ich euch gerade ein Lied, wo sogar die Kleinsten auf eurem Rücksitz könnt mitsingen dazu. Du, du, du, da, da, da sind ja gefühlt die ersten Laute, die die Babys so machen. Und genau das singen jetzt die Police für euch. Ganz einen guten Freitag miteinander.
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Wer von euch zählt schon die Minuten? Das Wochenende steht vor der Tür und da gibt es ganz, ganz viel, wo man sich darauf freuen kann. Bei uns in der Region ist nämlich richtig viel los. Einerseits kann man morgen auf der Wallisleit durch Walliselen rutschen. Von der Kiel bis zum Bahnhof aber steht die grosse Wasserrutschbahn parat. Am Open Air Greifensee gibt es das Wochenende wunderbare Live-Musik direkt am See. Und wer es gerne so richtig laut hat, der holt sich die volle Dröhnung im Hallenstadion Zürich bei den Monster Trucks. Und zu Wetzikon ist auch immer noch die Zürich-Oberland-Messe. Und morgen dann ganz speziell der Familientag. Langweilig wird es uns auf jeden Fall nicht an diesem Wochenende. Und von der Region geht es hier auf Radio Zürich jetzt gerade in die Hauptstadt von Österreich. Der Falco läutet nämlich an.

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0: Während ihr durch den heissen Nachmittag cruiset, habe ich euch hier auf Radio Zürichsee eine musikalische Erfrischung parat. Der nächste Song, den ihr hört bei uns, ist ein absoluter 90er-Klassiker, der nach Sommer, Sonne und einer ziemlich sauren Frucht schmückt. Die Auflösung gibt es gerade nach den News.
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0: Es staut und stockt auf dem Weg in Feierabend und zwar im Grossraum Zürich, im Zürich-Oberland und rund um den See auf den bekannten Abschnitt. Und vor dem Gotthardtunnel staut es noch weh wie sonst. Richtung Süden sind 7 Kilometer, bedeutet für alle, die dort sind, über eine Stunde Wartezeit. Alle Verkehrsmeldungen im Detail findet ihr immer auf radiozürichsee.ch oder auch in der Radio Zürich. Diese App sind 4:30.
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6: Mit dem David Nadig. Ein 18-jähriger Raser, der am Vater sein Auto gestohlen hat, ist bei der Autobahnausfahrt Pfäffiken, Schweiz verunfallt und hat einen ziemlichen Schaden an den Leitplanken angerichtet. Er ist mit hohem Tempo in der Kurve von der Autobahnausfahrt über eine Wiese gerutscht und hat nachher die Leitplanken von der Autobahneinfahrt Richtung Chur beschädigt, wie die Kantonspolizei Zürich mitteilt. Dann ist er auch noch zu Fuß vor der Polizei geflüchtet, hat aber kurze Zeit später können verhaftet werden. Die zuständige Ständeratskommission hat den neuen EU-Vertrag klar zugestimmt, wie die Parlamentsdienste mitteilen. Der Ständerat selber wird dann Ende Monat in der Herbstsession über das Geschäft entscheiden. Hauptstreitpunkte sind die dynamische Rechtsübernahme, der Lohnschutz und der Schutzklausel bei starker Zuwanderung in die Schweiz. Die französische Regierung unterstützt Bauern mit einem Hilfspaket von 1 Milliarde Euro. Wegen der grossen Hitze im Sommer sind in Frankreich bis zu 50% der Felder vertrocknet. Mit dem Hilfspaket wird man Insolvenzen verhindern und die landwirtschaftliche Produktion wieder ankurbeln.
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6: Es gibt einen schönen und warmen Sommer oben. Aktuell messen wir in der Stadt Zürich 31 Grad, in Winterthur 30 und in Bauma 28 Grad. Morgen hat es deutlich mehr Wolken und Richtung Bergen kann es auch mal regnen. Der Sonntag ist dann wieder schön. 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

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Noch 25 Minuten, bis bei vielen das Wochenende offiziell gestartet hat. Und wir bringen euch hier auf Radio Zürichsee jetzt schon in Partystimmung. Speziell zu unserem Feelgood-Freitag gibt es jetzt Disco-Musik aus den 90er von La Bouche. Und nachher machen wir weiter mit einer ganz grossen 80er-Nummer von Genesis. Ein guter Schlussspurt.

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7: Es ist viel los auf den Strassen im Grossraum Zürich, im Zürich-Oberland und rund um den Zürichsee. Es staut und stockt auf den bekannten Abschnitt und vor dem Gotthardtunnel staut es noch mehr wie sonst. Richtung Süden sind es aktuell 6 Kilometer Stau. Das heisst, ihr habt eine Stunde länger dort. Alle Verkehrsmeldungen im Detail findet ihr immer auf radiozürichsee.ch und in der Radio Zürichsee App. Es wird 5 vor 5 Uhr. Kommt gut in den Feierabend.
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8: Mit dem David Nadig. Ein 18-jähriger Raser hat in Pfäffiken einen ziemlichen Schaden an der Leitplanke bei der Autobahneinfahrt Richtung Chur angerichtet. Der junge Mann hat das Auto von seinem Vater gestohlen und ist ohne gültigen Fahrausweis auf der Autobahn A3 Richtung Chur gefahren, wie die Kantonspolizei Zürich mitteilt. In Pfäffiken ist er dann in höchem Tempo ausgefahren und hat in der Kurve von der Autobahnausfahrt Kontrolle über das Auto verloren. Dann ist er über die Wiese geschleudert und gegen die Leitplanke von der Einfahrt Richtung Chur geprallt. Nachher ist er zu Fuss vor der Polizei geflüchtet, schliesslich aber gestellt und verhaftet worden. Die Ständeratskommission stimmt am EU-Vertragspaket deutlich zu. Eine klare Mehrheit von der Außenpolitischen Kommission vom Ständerat unterstützt die Stabilisierung der Beziehungen zwischen der EU und der Schweiz, teilen Parlamentsdienst Schmidt. Der Ständerat selber wird dann die Monate in der Herbstsession über das Geschäft entscheiden. Die umstrittensten Themen in dem Vertragspaket sind die dynamische Rechtsübernahme, der Lohnschutz und der Schutzklausel bei starker Zuwanderung in die Schweiz. Und jetzt noch zu der guten Nachricht vom Tag. 9 Tage nach der verheerenden Sturzflut im Himalaya haben Rettungskräfte in Nepal 2 Menschen lebend aus einem verschütteten Tunnel von einem Wasserkraftwerk geborgen. Die beiden Mitarbeiter vom Betreiber der Anlage sind in ein Militärspital in die Hauptstadt Kathmandu geflogen worden, teilt ein Armeesprecher mit. Die Bergung der beiden Überlebenden hat die Hoffnung verstärkt, dass man weitere Menschen in dem Tunnelsystem der verwüsteten Wasserkraftanlage finden könnte.
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8: Es gibt einen schönen und warmen Sommer oben. Aktuell messen wir in der Stadt Zürich 31 Grad, sonst rund in Niederurne 30 Grad. Morgen hat es deutlich mehr Wolken und Richtung Bergen kann es auch mal regnen. Der Sonntag ist dann wieder schön.
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7: Ich darf euch richtig Wochenende schicken, jetzt gerade mit einem Lied, das ihr hier auf Radio Zürich seht, nur am Feelgood-Freitag gehört. Egal, was man von Dieter Bohlen oder Modern Talking haltet, gute Laune macht ihr auf jeden Fall, der Song. Jetzt geht's für euren Feierabend, Brother Louis.
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0: Mit dem TÜV auf dem Heimweg. Ich wünsche euch ganz viel Fahrtwind und Autofahrer, die gnädig mit euch sind und euch vielleicht einmal ein bisschen führen lassen, damit ihr nicht allzu lange mit dem Lederkombi in der heissen Sonne hocken müsst. Und ich schicke euch zu dem Mann noch einen 80er-Klassiker, der meiner Meinung nach so richtig gut auf den TÜV passt. Legendärer Rock gehört ihr nach den News hier auf Radio Zürichsee.
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0: Es ist viel los auf der Strasse im Grossraum Zürich, im Zürich-Oberland und rund um den Zürichsee. Es staut und stockt auf den bekannten Abschnitt und dann hat es auch noch einen Unfall auf der A1. Darum braucht es zwischen Dietika und Aarau in beide Richtungen viel Geduld. Ihr habt bis zu 40 Minuten länger. Und vor dem Gotthardtunnel staut es noch mehr wie sonst. Richtung Süden sind es 5 km, bedeutet für alle, die dort sind, 50 Minuten Wartezeit. Ich wünsche eine gute Fahrt allen unterwegs. Es war 5:30 gewesen.
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4: Mit dem David Nadig. Ein 18-jähriger Raser, der am Vater sein Auto gestohlen hat, ist bei der Autobahnausfahrt Pfäffiken Schweiz verunfallt und hat einen ziemlichen Schaden an den Leitplanken angerichtet. Er ist mit hohem Tempo in der Kurve von der Autobahnausfahrt über die Wiese gerutscht und hat nachher die Leitplanken von der Autobahneinfahrt Richtung Chur beschädigt, wie die Kantonspolizei Zürich mitteilt. Dann ist er auch noch zu Fuß vor der Polizei geflüchtet, hat aber kurze Zeit später können verhaftet werden. Die zuständige Ständeratskommission hat den neuen EU-Vertrag klar zugestimmt, wie Parlamentsdienst mitteilt. Der Ständerat selber wird dann Ende Monat in der Herbstsession über das Geschäft entscheiden. Hauptschrittpunkte sind die dynamische Rechtsübernahme, der Lohnschutz und eine Schutzklausel bei starker Zuwanderung in die Schweiz. Die französische Regierung unterstützt Bauern mit einem Hilfspaket von 1 Milliarde Euro. Wegen der grossen Hitze im Sommer sind in Frankreich bis zu 50% der Felder vertrocknet. Mit dem Hilfspaket will man Insolvenzen verhindern und die landwirtschaftliche Produktion wieder ankurbeln.
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4: Es gibt einen schönen und warmen Sommer oben. Aktuell messen wir in der Stadt Zürich 32 Grad, Zwetzigen 29 und Zwesen 31 Grad. Morgen hat es deutlich mehr Wolken und Richtung Bergen kann es auch mal regnen. Der Sonntag ist dann wieder schön.
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Auf dem Heimweg müssen wir wieder alle Schichten Kleider, die wir heute Morgen noch so dringend gebraucht haben, mühsam mit Taschen reinstopfen und heimschleichen. Eigentlich müsste der Song von Motti Special heute nicht «Cold Days, Hot Nights», sondern «Hot Days, Cold Nights» heissen. Wir gönnen uns zum «Feelgood Freitag», jetzt aber trotzdem das Original. Und nachher sorgen dann der Tom Jones mit seiner Sexbomb vielleicht doch noch dafür, dass die Nacht gar nicht einmal so kalt wird. Startet gut in Feierabend mit Radio Zürichsee.

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5: Es staut und stockt auf den bekannten Abschnitt im Grossraum Zürich, im Zürich-Oberland und rund um den Zürichsee. Und dann hat es auch noch einen Unfall gegeben auf der A1. Darum braucht es zwischen Dietika und Aarau in beide Richtungen viel Geduld. Ihr habt dort bis zu 40 Minuten länger. Und 50 Minuten steht man aktuell vor dem Gotthardtunnel Richtung Süden. 5 Kilometer Stau sind es dort. Alle Verkehrsmeldungen im Detail findet ihr auf radiozürichsee.ch und in der Radio Zürichsee App. Es ist 5 vor 6. Gute Fahrt.
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6: Mit dem David Nadig. Ein 18-jähriger Raser hat in Pfäffiken einen ziemlichen Schaden an der Leitplanke bei der Autobahneinfahrt Richtung Chur angerichtet. Der junge Mann hat das Auto von seinem Vater gestohlen und ist ohne gültigen Fahrausweis auf der Autobahn A3 Richtung Chur gefahren, wie die Kantonspolizei Zürich mitteilt. In Pfäffiken ist er dann in hohem Tempo ausgefahren und hat in der Kurve von der Autobahnausfahrt Kontrolle über das Auto verloren. Dann ist er über die Wiese geschleudert und gegen die Leitplanke von der Einfahrt Richtung Chur geprallt. Nachher ist er zu Fuss vor der Polizei geflüchtet, schliesslich aber gestellt und verhaftet worden. Die Ständeratskommission stimmt am EU-Vertragspaket deutlich zu. Eine klare Mehrheit von der Außenpolitischen Kommission vom Ständerat unterstützt die Stabilisierung der Beziehungen zwischen der EU und der Schweiz, teilen Parlamentsdienst mit. Der Ständerat selber wird dann die Monate in der Herbstsession über das Geschäft entscheiden. Die umstrittensten Themen in dem Vertragspaket sind die dynamische Rechtsübernahme, der Lohnschutz und der Schutzklausel bei starker Zuwanderung in die Schweiz. Noch zur guten Nachricht vom Tag. 9 Tage nach der verheerenden Sturzflut im Himalaya haben die Rettungskräfte in Nepal 2 Menschen lebend aus einem verschütteten Tunnel von einem Wasserkraftwerk geborgen. Die beiden Mitarbeiter vom Betreiber der Anlage sind in ein Militärspital in die Hauptstadt Kathmandu geflogen worden, teilt ein Armeesprecher mit. Die Bergung der beiden Überlebenden hat die Hoffnung verstärkt, dass man weitere Menschen in den Tunnelsystem der verwüsteten Wasserkraftanlage finden könnte.
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6: Es gibt einen schönen und warmen Sommer oben. Aktuell messen wir in der Stadt Zürich 31 Grad, sonst rund in Niederurne 30 Grad. Morgen hat es deutlich mehr Wolken und Richtung Bergen kann es auch mal regnen. Der Sonntag ist dann wieder schön.
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5: Zum Start von eurem Wochenende habe ich einen 80er-Hit, der mit einem legendären Intro anfängt. Im ersten Moment könnte man meinen, es ist etwa die rotzigste E-Gitarre der Musikgeschichte. Ist es aber eben nicht. Es ist der Eddie Van Halen, der seinen Synthesizer einfach so extrem verziert hat, dass es eben wie eine E-Gitarre tönt. Einfach genial. Ihr hört es jetzt gerade los.
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Wir mögen euch bestimmt noch an die Zeiten erinnern, wo man eben nicht einfach schnell mal das Handy hat können zücken und können schreiben, dass man ein bisschen später kommt. Nein, für die ganz wichtigen Anrufe hat man extra in eine Telefonkabine müssen. Ich habe die Zeit ja knapp verpasst, aber ich kann mir vorstellen, an einem heissen Tag wie heute ist es in dieser Glaskabine sicher wie in einer Sauna gewesen. Und warum ich ausgerechnet jetzt auf die Telefonkabine komme, liegt an unserem nächsten Feel-Good-Freitag-Hit. Bei dem geht es nämlich um einen Anruf aus der Telefonkabine über den Atlantik bis auf Amerika. Ihr gehört jetzt hier auf Radio Zürichsee Calling America zu eurem Freitag.

0: Auf dem Heimweg noch schnell etwas zu Nacht posten und dann das Hirn abstellen und in Wochenendmodus wechseln. Ich habe euch einen Track, der wunderbar hilft dabei. Ace of Base sind 1994 direkt in die riesigen Fußstapfen von ABBA und Roxette getreten und haben als schwedische Band Amerika im Sturm erobert mit der erfolgreichsten Single vom ganzen Jahr in den USA. Wie ein Ohrwurm das ist, hört ihr direkt nach dem Wetterupdate hier bei Radio Zürichsee.
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3: Zuerst zu der Meldung im Grossraum Zürich, A1 Zürich Richtung Bern zwischen Dietika und Enzburg. Staut Zeitverlust dort etwa 20 Minuten auf mehreren Abschnitten. A1 Bern Richtung St. Gallen zwischen dem Rastplatz Büsisee und dem Brütisieler Kreuz. Auch dort stockender Verkehr. A1 St. Gallen Richtung Zürich zwischen dem Rastplatz Balterswil und Zürich Ost stockt ebenfalls aktuell. Dann haben wir noch eine Meldung von der A51 Flughafen Richtung Zürich zwischen Glabrück und Zürich Nord stockt und Schaffhauserstrasse zwischen Bülach Nord und dem Kreisverkehrskreisel Glattfelden. Auch dort Stau. Auch aus dem Glarnerland haben wir noch eine Meldung zwischen Nevels und Netschel. Momentan Stau wegen Verkehrsüberlastung. 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
3: Jawohl. Da wären wir mit dem Wetter. Es gibt einen schönen und warmen Sommerabend. Aktuell messen wir in der Stadt Zürich 30 Grad, Zwetzigen 31 und Zwesen 29 Grad. Morgen hat es deutlich mehr Wolken und Richtung Bergen kann es auch mal regnen. Der Sonntag ist dann wieder schön. Das aktuelle Wetter und die genaue Prognose für euren Standort findet ihr auch jederzeit in der Radio Zürichsee App.
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ob ihr jetzt gerade im Training am Schweizen seid oder noch im Feierabendbier hockt. Wir liefern euch auf Radio Zürich den perfekten Sound für euren Start ins Wochenende. Gloria Estefan heizt mit dem Feel Good Freitag-Hit ein und dann gibt es den Party-Klassiker von La Bamba für euch. Ganz einen schönen Abend. 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
1: Immer noch viel Vierobenverkehr rund um Zürich herum, vor allem auf den Hauptstrecken Westring, unter anderem A1 auch, wo es viel Verkehr hat momentan, auch Richtung Zürich-Oberland und im Glarnerland zwischen Nevels und Netschel momentan Stau wegen Verkehrsüberlastung. Alle Meldungen gibt es für euch jederzeit auf radiozürichsee.ch oder in der Radio Zürichsee App. Es ist 5 vor 7.
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1: Mit dem David Nadig. Der Bund verdoppelt Hilfsgelder und schickt Experten auf Nepal. Nach der Flutkatastrophe verdoppelt die Schweizer Hilfe auf 2 Millionen US-Dollar. Zudem sollen 3 Schweizer Experten vor Ort beim Wiederaufbau helfen und Katastrophenvorsorge unterstützen. Bisher hat die Direktion für Entwicklung und Zusammenarbeit DEZA 1 Million US-Dollar für Soforthilfe für Nepal bereitgestellt. Nach einem Aufruf von der Vereinten Nationen hat DEZA jetzt eine weitere Million gesprochen, wie das Eidgenössische Departement für auswärtige Angelegenheiten mitgeteilt hat. Mit diesen Geldern werden unter anderem Trinkwasser, Notunterkünfte und Nahrungsmittel für die betroffene Bevölkerung finanziert. Abgangsentschädigungen bei Topkader von der Bundesverwaltung wie auch von bundesnahen Betrieben sollen nicht mehr zulässig sein. Nach dem Ständerat will auch die zuständige Nationalratskommission die Regelung anpassen. Der Ständerat hat das Bundespersonalrecht in der Sommersession entsprechend angepasst, gegen den Willen vom Bundesrat. Mit 21:0 Stimmen beantragt jetzt auch die staatspolitische Kommission vom Nationalrat ein Ja zur Vorlage, wie Parlamentsdienst mitteilt haben. Heute sind Abgangsentschädigungen nach Kündigungen für oberste Kader von der Bundesverwaltung möglich. Gemäss den neuen Plänen sind die Entschädigungen respektive Vereinbarungen nicht mehr zulässig, auch nicht im Rahmen von einer vereinfachten Kündigung. Mitglieder von der Eidgenössischen Röte kommen in der Herbstsession eine neue künstliche Intelligenz über. Sie heisst PIA und soll vor allem bei der Datensicherheit mithelfen. Für den rund einjährigen Pilotbetrieb sind Kosten von bis zu 150'000 Franken vorgesehen, wie die Verwaltungsdelegation von der Bundesverwaltung mitgeteilt hat. PIA richtet sich an die Ratsmitglieder, ihre persönlichen Mitarbeiter, Fraktionsmitarbeiter wie auch Mitarbeiter von der Parlamentsdienst. Das Projekt wird zusammen mit der Swisscom umgesetzt. Das Unternehmen stellt den Betrieb und Datenspeicherung in der Schweiz sicher, um den Datenschutz sowie die Datensouveränität gewährleisten zu können.
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1: Es gibt eine ziemlich klare Nacht. Ab Mitternacht wird es dann bewölkt. Aktuell messen wir in der Stadt Zürich 32 Grad, in Rapperswil-Jona 30 und in Schindellegi 28 Grad. Morgen hat es deutlich mehr Wolken und Richtung Bergen kann es auch mal regnen. Der Sonntag ist dann wieder schön.
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